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1: Im Studio Mary Milanovic. Fast ein Drittel der Tier- und Pflanzenarten in der Schweiz ist vom Aussterben bedroht. Das zeigt ein neuer Bericht der Umweltorganisation WWF. Grund für die Abnahme der Biodiversität seien etwa Umweltbelastungen und die Klimakrise. Zudem gäbe es in der Schweiz zu wenige Schutzgebiete. Der WWF sieht aber auch positive Entwicklungen. So ist beispielsweise der Fischotter in die Schweiz zurückgekehrt. Das zeige, dass sich die bedrohten Arten mit gezielten Schutzmaßnahmen erholen können. In der Schweiz sind im vergangenen Jahr fast 8000 Personen wegen Diebstahls verurteilt worden. Rund zwei Drittel davon gehörten nicht zur ständigen Wohnbevölkerung. Das zeigen neue Zahlen des Bundes. Wie SRF berichtet, handelt es sich dabei vor allem um Asylsuchende und Personen, die gezielt für Straftaten in die Schweiz reisen. Viele kommen aus Algerien oder Rumänien. Das Staatssekretariat für Migration betont allerdings, dass nur eine kleine Minderheit der Asylsuchenden straffällig wird. Frankreichs Premierminister kommt den protestierenden Schülerinnen und Schülern teilweise entgegen. Er kündigt Verbesserungen im Schulbetrieb und bauliche Maßnahmen an. Zusätzliche Milliardenhilfen lehnt er wegen des Sparkurses aber ab. Die Gewerkschaften halten deshalb an ihren geplanten Großdemonstrationen von heute fest. Im Persischen Golf ist ein Tanker unter Beschuss geraten. Nach Angaben der britischen Schifffahrtsbehörde wurde das Schiff nördlich von Katar von mehreren Geschossen getroffen. Dabei soll es Opfer gegeben haben. Nähere Angaben zu Toten oder Verletzten liegen nicht vor. Die Angriffe auf Schiffe in der Region haben zuletzt wieder zugenommen. In der Schweizer Eishockeymeisterschaft gewinnt Lugano auswärts gegen Lausanne 5:2. Die ZSC Lions sind weiterhin an der Tabellenspitze vor Genf und den SCL Tigers. Tabellenschlusslicht ist der ERC Kloten. Skistar Lindsay Vonn steht überraschend im USA-Kader für die kommende Weltcup-Saison. Das teilt das Team via Instagram mit. Ein schnelles Comeback der 41-Jährigen ist allerdings ausgeschlossen. Vonn erholt sich noch immer von ihrem schweren Sturz bei der Olympia-Abfahrt im Februar. Bei einer Rückkehr hätte sie dank einer Wildcard einen Startplatz im Weltcup.
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3: Heute Morgen ist es gerade noch so schön trocken. Der Föhn ist mit dabei und die vielen Wolken sind ebenfalls heute Morgen natürlich ein Thema, aber eben trocken. In der zweiten Tageshälfte hier wird es dann definitiv nass und auch kälter. Die Schneefallgrenze die kann aber bis auf 1700 Meter, bedeutet Rosa, Zellerina, die sagen schon zuerst einmal Ciao am Schnee. Temperaturen zum Start eben noch moderat mit dem Föhn in Glarus 9 Grad, in Domadems 10, am Nachmittag dann in Davos 7, St. Moritz 8 und in Chur 15 Grad.
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3: Jetzt läuft es auf der Straße, da sieht es gut aus, keine Meldungen zu Verkehrsbehinderungen.
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3: Ist ja auch Sapperlot früh, meine ich, oder? 4 Minuten ab der 6. Guten Morgen zu euch, dem Donnerstag, 8. Oktober. Wir lassen los mit der One Republic. Da gibt's ganz viel Sonnenschein.

0: Snap mit Rosalind beim Radio von da 10 Minuten ab der 6. Heute, an dem 8. Oktober, da verabschieden wir uns definitiv von den sommerlichen Temperaturen. Nein, jetzt ist wirklich Schluss, oder? Eine Kaltfront, die bringt Trübs, Kalt eben und auch windiges Wetter. Und vor dem Wechsel sind wir nochmal auf der Straße und wollen von euch wissen, was ihr zum heißen Sommer und am jetzt gerade warmen Herbst, den wir hatten, sagen.
1: Also ich finde es schon bedenklich, gerade wenn man halt beachtet, dass es in den letzten Jahren nicht so war. Ich bin so damit umgegangen, dass ich Ferien gemacht habe in einem kalten Land, um dem ein bisschen aus dem Weg zu gehen. Aber ich finde, man sollte sich schon Gedanken machen.
2: Also auf der einen Seite ist es auch sehr schön, um immer schönes Wetter zu haben, dass man es geniessen kann und zusammen draußen sein. Aber es ist schon sehr speziell. Gerade jetzt, also jetzt ist es Oktober und es ist noch so warm. Und überall in den Läden hat es schon Weihnachtssachen und so drin.
3: Ja, ich habe es nicht gern. Ich suche einfach den Schatten. Aber ich bin gleich immer von außen, trotz allem. Und ja, man kann nichts ändern. Man muss mit dem leben. Und hoffen, dass es bald regnet.
0: Ja, und die Hoffnung, die geht heute in Erfüllung. Regen ist angesagt. Spätestens in der zweiten Tageshälfte. Und dann gerade noch hinten rein. Auch noch der Schnee. Flocken gibt es heute bis 1700 Meter runter. Aber ja, darf eigentlich auch sein, oder? Blick auf den Kalender. 8. Oktober. 11 ab 6. Guten Morgen, Griechenland.

0: Der zücht uns mit aus den Futterdäschen. Es ist 19 ab 6.
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0: Für den Regiosport, da hüpfen wir den mal über den Teich. Wir haben nämlich eine Meldung aus der NHL, Selina Rettich.
2: Die Winnipeg Jets, Team vom Bündner Stürmer Nino Niederreiter, haben die Nacht das vierte Spiel für die Saison absolviert. Mit 3-2 haben sie gegen die Colorado Avalanche gewonnen. Was aus regionaler Sicht auffällt, der Kurer ist, wie schon beim letzten Spiel gegen die Pittsburgh Penguins, auf die Tribüne geguckt. Weil der Vertrag von Nino Niederreiter Ende Saison ausläuft, ist die Frage offen, ob es einen Transfer gibt. Bestätigt ist aber noch nichts. Das nächste Spiel der Winnipeg Jets ist am 2. Nacht vom Freitag auf den Samstag, dann gegen die Anaheim Ducks. Und wer das Wochenende gerade komplett mit Eishockey verbringen möchte, in der National League spielt der HC Davos am Freitagabend am 7:45 daheim gegen der ERC Kloten, am Samstag zur gleichen Zeit auswärts gegen Genf. Die HCD Ladies sind am Samstag daheim gegen die Fribourg-Gotteron Ladies gefragt, Puckdrop ist am 5. Am Sonntag spielen sie am 3. Am Nomi auch daheim gegen Lausanne. Ihr Swiss League spielen am Samstagabend der ERC Chur und der ERC Arosa. Die Chur daheim gegen der HC Sierra am 6:30, der ERC Arosa auswärts gegen der ERC Basel am 6. Und in der ersten Liga fängt kurz vorher der Match vom HC Prättigau Herrschaft an, am 5:30 auswärts gegen der EC Wil.

0: Obercool ist er. Obercool. Shaggy gehört mit Hope beim Radio von da. In 5 Minuten haben wir es 6:30 und da reicht es gerade noch für auch Obercoole her. Rolling Stones haben es wieder gemacht. Neue Musik in The Stars gibt es demnächst in voller Länge.
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0: Rock mit Dreck, The Rolling Stones in the Stars. Gehört beim Radio von Dosis, ist halb sieben.
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0: Und für die erste Meldung heute Morgen gehen wir in zur See, Selina Rettich.
2: Seit knapp 800 Jahren wacht Burg Riom über das Dorf, jetzt soll sie saniert werden. Dafür war unter anderem der archäologische Dienst Graubünden rund zwei Monate vor Ort und hat den gut erhaltenen Turm vor Burg analysiert, wie der Leiter Bau- und Bodenforschung Christoph Bauer sagt.
3: Wir haben den Turm in einer zweiwöchigen Kampagne innen uns genau angeschaut, teilweise Sachen freigelegt, untersucht, dokumentiert. Und wir sind jetzt dabei, diese Dokumentation auszuwerten, einen Bericht zu schreiben.
2: Die archäologischen Abklärungen stören unter anderem Erkenntnis bei, wie das Turmdach früher ausgesehen hat. Was bei den Sanierungsarbeiten schlussendlich umgesetzt wird, entscheidet vor allem der Denkmalschutz. Solio hat Kastanienernte angefangen. Das lockt einen Haufen Leute ins Bergell zum Kastanien sammeln. Überall ist das aber nicht so angelassen. Der Landwirt Samuele Giovanoli, der Kastanienbäume hat, wünscht sich da mehr Kontrolle.
4: Man könnte auch ein bisschen anders machen oder aufklären oder noch besser hinweisen, dass es verboten ist. Oder? Und man müsste auch Buß geben gegen das Wind. Wenn jetzt das Polizeiauto durchfährt, der gibt keinen Buß und macht nichts, geht auf und ab und fertig ist.
2: Besucherinnen und Besucher dürfen Solio Castania an extra markierten Ort sammeln. Pro Person und Tag gibt es eine Grenze von maximal 2 Kilogramm. Die Elmer Zitroflasche ist zu wenig auffällig, dass es sich lohnt, sie zu schützen. Zu dem Schluss kommt das Bundesverwaltungsgericht. Die Elmer Zitro gehört der Agrargenossenschaft Fenaco. Die hat vor zwei Jahren die grüne Elmer Zitroflasche mit der gelben Etikette und der Berg als Marke schützen lassen. Das Schutzinstitut für geistiges Eigentum hat vor eineinhalb Jahren einen entsprechenden Antrag abgewiesen. Fenaco hat den Fall weitergezogen bis ans Bundesverwaltungsgericht. Wie das Onlineportal BlueNews schreibt, hat das Gericht Beschwerde jetzt abgewiesen. Das Verfahren kostet der Agrargenossenschaft 3'000 Franken. Sie kann das Urteil innerhalb 30 Tagen ans Bundesgericht weiterziehen.
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0: Am Morgen ist es noch trocken, bewölkt dazu her, der Föhn, der mag das Wetter gerade noch so heben. In der zweiten Tageshälfte, da wird es dann nass und auch kälter. Die Schneefallgrenze kommt ab, gibt Flocken bis 1700 Meter. Bedeutet, eine Rose oder auch Silerina, die sagen heute Ciao am Schnee. Temperaturen zum Starten, eben mit dem Föhn noch so gerade moderat, 9 Grad in Glarus, Domedems 10 Grad, am Nachmittag dann Davos 7, St. Moritz 8 und in Chur 15 Grad.
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0: Da läuft's gut, aktuell keine Meldungen zu Verkehrsbehinderungen.
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0: 6:33 Uhr. Was macht man alles am Morgen? Oder duschen, Kaffee trinken, sich anlegen und Tor. Tor, die einen brauchen länger, die anderen brauchen weniger lang. Und gewisse Leute, die haben etwas, wo eigentlich immer permanent dran ist. Und das immer Permanente hat heute Jubiläum. Genau. Dauerwelle. Die ist doch tatsächlich irgendwann erfunden worden. Wer Dauerwelle erfunden hat und wie lange das her ist, bei uns als nächstes.

0: Auf und bereit mit dem Radio von hier. In 20 Minuten haben wir es 7. Heute ein windiger Tag und da bist du einfach froh, wenn die Friese hebt. Wir haben es jetzt von einer, die Friese hebt und hebt und hebt. Und zwar haben wir es von der Tourwelle. Und die gibt es ja eigentlich schon kogelang. Bin ich selber erstaunt gewesen. Wie lange denn schon? Morgen Produzentin Armina Küchler.
1: Ja, wenn man es genau nimmt, seit 120 Jahren. Und die Schuld ist der Karl Ludwig Nessler. Das ist ein Barbier und Erfinder aus dem Schwarzwald gewesen, der unter anderem in Genf, Paris und London gearbeitet hat. Anfangs 20. Jahrhundert hat er dann an einer neuen Haarmethode umgetüftelt. Und am 8. Oktober 1906, also heute vor 120 Jahren, seine Permanent Wave Machine präsentiert. Also eine Dauerwellenmaschine. Ganz ein verrücktes Ding ist das gewesen. So eine Maschine, wo man hätte erhitzen können und dann die Haare um so Metallstäbe umwickeln, dass es dann eben halt die Locken gegeben hat.
0: Also ehrlich gesagt, Armin, das tönt ein bisschen gruselig. Hätten das Ganze überhaupt funktioniert? Oder sind die Kundinnen nach dieser Prozedur einfach nur froh gewesen, dass sie überhaupt noch Haare auf dem Kopf hatten?
1: Also, die Tatsache funktioniert. Das erste Versuchskaninchen vom Nessler war seine eigene Frau. Die hat übrigens auch Katharina geheissen. Und trotzdem hat der Erfinder das ganze Verfahren natürlich noch weiterentwickeln müssen. Es war eben schon nicht mal so ungefährlich mit diesen Heizstäben. Später hat er dann das Patent auf seine Maschine gekriegt. Das Verrückte daran am Konzept selber hat sich eigentlich gar nicht viel verändert. Schon vor 120 Jahren hat der Nessler die Haare in die richtige Form gebracht, mit Chemie den die Haarstruktur aufgebrochen und zum Fixieren wieder versiegelt, so wie man das heute macht. Heute machen wir das halt einfach mit Lockenwickler und ohne kiloschwere Maschine, die einem fast den Kopf abfackelt.
0: Die perfekte Welle, Durwellenmaschine, ist heute vor 120 Jahren zum ersten Mal von einem deutschen Erfinder vorgestellt worden. Viel Glück, wenn ihr jetzt gerade den Griff an die Haare macht.

Alle Farben ist das gewesen mit Body Talk in 12 Minuten. Ist es 7 und wir haben es gerade vorher gehabt. Vor 120 Jahren ist die Durchwellenmaschine erfunden worden, 1906, also bereits schon. Und die Maschine, die hat sich wirklich in sich gehabt, ist weiter und weiter und weiter entwickelt worden. Und so wirklich blöde Zeit, kann man sagen, so in den 70er, 80er Jahren oder so, die riesen Mähne. Und so eine riesen Mähne hat auch Olivia Newton-John gehabt. Das ist die Sängerin gewesen, die im Musical Grease eine der Hauptrolle gehabt. Wir hören sie jetzt zusammen mit dem John Travolta. You're the one that I want.

Aufstellmusik, John Travolta, Olivia Newton-John, You're the One That I Want, beim Radio von da 9 Minuten. Guten Morgen, und es ist schon wieder 7 Uhr.

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1: Im Studio Mary Milanovic. Fast ein Drittel der Tier- und Pflanzenarten in der Schweiz ist vom Aussterben bedroht. Das zeigt ein neuer Bericht der Umweltorganisation WWF. Grund für die Abnahme der Biodiversität seien etwa Umweltbelastungen und die Klimakrise. Zudem gäbe es in der Schweiz zu wenige Schutzgebiete. Der WWF sieht aber auch positive Entwicklungen. So ist beispielsweise der Fischotter in die Schweiz zurückgekehrt. Das zeige, dass sich die bedrohten Arten mit gezielten Schutzmaßnahmen erholen können. Im Fall der Brandkatastrophe in der Bar Le Constellation in Grand Montana sind neue WhatsApp-Nachrichten in die Ermittlungsakten aufgenommen worden. Laut Tamedia warnte der Betreiber Jacques Moretti bereits Ende 2019 sein Personal vor der Brandgefahr durch Wunderkerzen. Die Nachrichten könnten die Hinweise auf bekannte Sicherheitsrisiken vor dem Unglück erhärten. Frankreichs Premierminister kommt den protestierenden Schülerinnen und Schülern teilweise entgegen. Er kündigt Verbesserungen im Schulbetrieb und bauliche Maßnahmen an. Zusätzliche Milliardenhilfen lehnt er wegen des Sparkurses aber ab. Die Gewerkschaften halten deshalb an ihren geplanten Großdemonstrationen von heute fest. Die Demokraten haben Klage gegen US-Präsident Donald Trump und seine Regierung eingereicht. Sie werfen ihm vor, Wahlwerbung mit Steuergeldern zu finanzieren. Es geht um Werbespots, die nur wenige Wochen vor den Zwischenwahlen im Fernsehen ausgestrahlt wurden. Die US-Regierung verstoße damit gegen das Gesetz, das verbietet, Haushaltsmittel für Werbe- oder Propagandazwecke zu verwenden. Die Werbespots sorgten bereits in den vergangenen Tagen für Kritik. Trump kündigte als Reaktion darauf an, sie künftig selbst zu finanzieren. In der Schweizer Eishockeymeisterschaft gewinnt Lugano auswärts gegen Lausanne 5:2. Die ZSC Lions sind weiterhin an der Tabellenspitze vor Genf und den SCL Tigers. Tabellenschlusslicht ist der ERC Kloten. Skistar Lindsay Vonn steht überraschend im USA-Kader für die kommende Weltcup-Saison. Das teilt das Team via Instagram mit. Ein schnelles Comeback der 41-Jährigen ist allerdings ausgeschlossen. Vonn erholt sich noch immer von ihrem schweren Sturz bei der Olympia-Abfahrt im Februar. Bei einer Rückkehr hätte sie dank einer Wildcard einen Startplatz im Weltcup.
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2: Mit der Selina Rettich, guten Morgen. Die Burg Riom in Sursees muss saniert werden. Unter anderem ist das Dach vom Turm kaputt. Die knapp 800-jährige Burg gehört zwar der Gemeinde Sursees. Das Baurecht und somit die Pflicht, um sie zu erhalten, liegt aber bei Nova Foundation Origin. Kulturinstitution braucht Burg Riom im Sommer für Theateraufführungen und sieht Sanierung als wichtige Verantwortung, wie der Intendant Giovanni Netzer sagt.
3: Das ist ein Objekt, das unter eidgenössischem Schutz steht. Das ist die höchste Schutzstufe, die man hat in der Schweiz. Das heisst, man muss besonders vorsichtig daran hergehen. Es gibt ein grosses öffentliches Interesse, das man respektiert an dem Ort. Und auf der anderen Seite hilft den Denkmalpflege auch bei der Instandsetzung in all dem, was substanzerhaltende Massnahmen sind.
2: Origin rechnet mit Kosten von knapp 2 Millionen Franken. Eine erste Etappe mit der Sanierung vom Dach soll ab dem Frühling starten. Solio hat Kastanienernte angefangen. Das lockt einen Haufen Besucherinnen und Besucher ins Bergell, die selber Kastanien sammeln wollen. Das Kastaniensammeln an sich ist nicht verboten, die Leute dürfen aber nur an speziell kennzeichneten Ort Kastanien mitnehmen. Pro Person und Tag sind maximal 2 Kilo zugelassen. Für den Landwirt Samuele Giovanoli hat der Besucherandrang einen faden Beigeschmack. Ihm gehören Kastanienbäume, die er selber pflegt und unterhaltet.
4: Zum Teil putzen nicht alles gemeint, wir putzen meistens auch privat und dann können wir Leute sammeln dort, dann sind auf der Straße zu wenig, weil 100 Personen am Tag durchlaufen oder mehrere und dann gehen sie halt private Parzellen sammeln und dann hat man halt einen Verlust und das sieht man dann nicht so gern, wenn man die Silben oder die Bäume pflegt das ganze Jahr.
2: Der Samuele Giovanoli hofft, dass die Leute aufhören, Kastanien zu klauen oder dafür gebüßt werden.
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6: Heute Morgen ganz viel Wolken, aber es ist noch trocken, denn der Föhn ist noch drin und der hebt das Wetter jetzt gerade so schön her. In der zweiten Tageshälfte wird es dann nass und auch kälter. Die Schneefallgrenze, die haben wir heute auch schon mit dabei. Es kann bis 1700 Meter Flocken geben. Das bedeutet, Bivio oder Samnaun, die könnten heute schon mal ein bisschen weiss sehen vor dem Fenster. Temperaturen zum Anfang in Glarus 9 Grad, in Domodem 10, am Nachmittag dann in der Foss maximal 7, in St. Moritz 8 Grad und in Chur gibt es 15.
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6: Läuft gut unterwegs, wir haben keine Meldungen über Verkehrsbehinderungen.
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6: Ja, jetzt ist Ende Gelände mit schön, schön, schön, heiß, heiß, heiß. Ah, jetzt kommt ein bisschen Zug rein ins Wetter. Herbstwetter ist heute angesagt, schon ein bisschen eine Spur von Winter. Aber wir schauen alles genau an. Als nächstes in unserem Wetterstudio. Guten Morgen miteinander. 6 ab 7.

0: Musik aus der Schweiz, der Niklas Silhouette. Es ist 12 ab 7.
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0: Wetterfachmann Mike Eichmann, guten Morgen.
2: Ja, guten Morgen, Katharina. Hoi.
0: In Bergell, da hat Kastanienernte angefangen, also die Maroni, die von den Bäumen abgeholt werden und aufgelesen. Wie ist das mit dem Wetter heute? Macht das mit?
2: Ja, also ich weiß nicht, was die idealen Voraussetzungen sind für Maroni-Ernte, aber es ist halt schon wirklich jetzt ein bewölkter und auch häufig nasser Tag, also sicher Trägerjacke und vielleicht auch Gummistiefel mitnehmen, wenn man dort unterwegs ist und dann eben in den Wiesen um Land stampfen tut oder im Wald. Also von dem her wahrscheinlich nicht optimal, aber für die Natur an sich ist der Tag wie heute sehr willkommen, weil wir jetzt doch für grosse Trockenheit immer wieder Thema gesehen, auch in den Medien. Und das wird jetzt eben kalt von sein, wo heute ein bisschen eine Entlastung bringt, jetzt am Morgen zwar gerade im Norden noch so letzte föhnige Aufhellungen möglich, aber sonst dann durch den Tag durch ist es dann eigentlich überall zunehmend nass und gerade am Nachmittag ist der Schwerpunkt dann in Nord- und Mittelbünden. Dort wird es jetzt über den ganzen Tag sehr sicher verbreitet 10 bis 20 mm geben. Weniger ein bisschen im Engadin und am wenigsten wahrscheinlich dann im Unterengadin. Dort ist vermutlich nur wenig Niederschlag mit dabei und die Temperaturen, die gehen jetzt eigentlich durch den Tag durch den Retour. Also am Vormittag haben wir den höchsten Wert mit um die 15 Grad im Rintel und am Nachmittag sind es vielleicht nur noch so 12, 13 Grad und dementsprechend auch die Schneefallgrenze, die da langsam oben runterkommt. Morgen ist die noch auf etwa über 2500 Meter und sinkt dann bis am Abend auf unter 2000 Meter.
0: Niederschlag ist ja sehr willkommen. Geht es morgen, Freitag, mit dem weiter?
2: Ja, am Freitag selber nicht, aber in der Nacht auf den Freitag gibt es noch ein paar Niederschläge. Die Schneefallgrenze kommt dann noch ein bisschen weiter oben runter. Also auf die 1700 Meter kann man da durchaus mit ein paar nassen Flocken rechnen. Aber dann am Freitag selber ist eigentlich dann das Ganze bereits wieder durch. Vielleicht noch ganz vereinzelt die letzte Tropfen oder den berggelben Flocken am Morgen früh. Sonst aber dann durch den Tag durch ja, recht freundlicher oder zunehmend freundlicher Mix aus Sonne und Wolken. Temperaturen, ja, die sind ein bisschen ähnlich wie zum heutigen Tag oder heute am Vormittag, muss man sagen, so um die 15 Grad, weil halt eben Kaltfront doch ein bisschen kältere Luftmasse zu uns geführt hat, ist es trotz zum Teil freundlicher Phase eben nicht unbedingt warm. Im Süden hingegen, dort kommt Föhn dazu und dort haben wir dann durchaus, so wie sagst, kann durchaus gegen die 20, 21 Grad gehen morgen am Nachmittag.
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0: Lady Gaga macht uns den Pokerface morgen. 19 Minuten ab der 7.
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0: Wir sind beim Eishockey und einer Meldung aus der NHL, Selina Rittich.
2: Winnipeg Jets, Team vom Bündner Stürmer Nino Niederreiter, haben die Nacht das vierte Spiel vor Saison absolviert. Mit 3-2 haben sie gegen die Colorado Avalanche gewonnen. Was aus regionaler Sicht auffällt, der Kurer ist, wie schon beim letzten Spiel gegen die Pittsburgh Penguins, auf der Tribüne gehockt. Weil der Vertrag von Nino Niederreiter Ende Saison ausläuft, ist die Frage offen, ob es einen Transfer gibt. Bestätigt ist aber noch nichts. Das nächste Spiel der Winnipeg Jets ist um 2 Uhr Nacht vom Freitag auf den Samstag, dann gegen die NHL. Heimtags. Und wer das Wochenende gerade komplett mit Eishockey verbringen möchte, in der National League spielt der HC Davos am Freitagabend um 19:45 daheim gegen die EHC Kloten, am Samstag zur gleichen Zeit auswärts gegen Genf. Die HCD Ladies sind am Samstag daheim gegen die Fribourg-Gottero Ladies gefragt, Packtrop ist um 5 Uhr, am Sonntag spielen sie am 3 am Nomi auch daheim gegen Lausanne. Ihr Swiss League spielen am Samstagabend der EHC Chur und der EHC Arosa, die Chur daheim gegen der HC Sierra um 6:30, der EHC Arosa auswärts gegen die EHC Basel am 6. Und in der ersten Liga fängt kurz vorher der Match vom HC Prättigau Herrschaft an, um 5:30 auswärts gegen der EC Wiel.

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0: Donnerstagmorgen, das ist das Radio von hier, der 8. Oktober, 7:30.
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0: Für die erste Meldung da gehen wir in zur See, Selina Rittich.
2: Seit knapp 800 Jahren wacht Burg Riom über das Dorf, jetzt soll sie saniert werden. Dafür war unter anderem der archäologische Dienst Graubünden rund 2 Monate vor Ort und hat den gut erhaltenen Turm von Burg analysiert, wie der Leiter Bau- und Bodenforschung Christoph Bauer sagt.
3: Wir haben den Turm in einer 2-wöchigen Kampagne innen uns genau angeschaut, teilweise Sachen freigelegt, untersucht, dokumentiert. Und wir sind jetzt dabei, diese Dokumentation auszuwerten, Bericht zu schreiben.
2: Die archäologischen Abklärungen stören unter anderem Erkenntnis bei, wie das Turmdach früher ausgesehen hat. Was bei den Sanierungsarbeiten schlussendlich umgesetzt wird, entscheidet vor allem der Denkmalschutz. Solio hat Maroni-Ernte angefangen. Das lockt einen Haufen Leute ins Bergell zum Maroni-Sammeln. Überall ist das aber nicht zugelassen. Der Landwirt Samuele Giovanoli, der Bäume hat, wünscht sich da mehr Kontrolle.
4: Man könnte auch ein bisschen anders machen oder aufklären oder noch besser hinweisen, dass es verboten ist. Oder man müsste auch Buß geben, wenn das Polizeiauto durchfährt. Der gibt keinen Buß und macht nichts, geht auf und ab und fertig ist.
2: Besucherinnen und Besucher dürfen Solio Maroni einen extra markierten Ort sammeln. Pro Person und Tag gibt es eine Grenze von maximal 2 Kilogramm. Die Elmer Zitroflasche ist zu wenig auffällig, dass es sich lohnt, sie zu schützen. Zu dem Schluss kommt das Bundesverwaltungsgericht. Das Elmer Zitro gehört der Agrargenossenschaft Fenaco. Die hat vor 2 Jahren die grüne Elmer Zitroflasche mit der gelben Etikette und den Bergen als Marke schützen lassen. Das Schutzinstitut für geistiges Eigentum hat vor 1,5 Jahren einen entsprechenden Antrag abgewiesen. Fenaco hat den Fall weitergezogen bis ans Bundesverwaltungsgericht. Wie das Online-Portal Blue News schreibt, hat das Gericht werden jetzt abgewiesen. Das Verfahren kostet die Agrargenossenschaft 3'000 Franken. Sie kann das Urteil innerhalb 30 Tagen ans Bundesgericht weiterziehen.
1: Das Wetter.
0: Mit dem Föhn. Heute Morgen gerade noch schüsst trocken. Wenn der dann aber Schlapp macht, dann kann es regnen. Die Schneevergrenze auch heute eine Rolle, wo sie spielt. Der kann bis 1700 Meter sinken. Das dann aber schon erst so richtig obig rein. Temperaturen heute Nachmittag Höchstwert in Katzis 16 Grad, Klosters 14 und in Samada 10 Grad. In der Nacht auf den Freitag regnet es dann immer wieder. Schnee gibt es bis 1500 Meter, ab ein paar Flocken. Und morgen Freitag dann im Norden noch letzten Niederschläge 14 Grad in Chur. In den Südtälern mit Nordföhn morgen recht freundlich.
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0: Aktuell keine Meldungen von Verkehrsbehinderungen unterwegs. 7:33 jetzt Achtung. Relativ immer noch dunkel von außen und Kinder machen sich langsam auf den Weg in die Schule oder in die Kinder. Passen da also speziell auf.
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0: Und wenn ihr schon auf dem Weg sind zur Arbeit oder wo auch immer, gebe ich euch Robbie Williams mit. Something Beautiful.

0: Gute Launenmusik, der Nico Santos, haben wir gehabt beim Radio von da. 20 Minuten vor der Nacht. Und gute Laune macht euch vielleicht auch ein feiner Znüni.
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0: Unterwegs mit dem Radio von da. In 11 Minuten haben wir es 8.
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0: Und mir immer freut, wenn ich jemanden habe, der mitspielt, der in Südbünden daheim ist. Heute Morgen bin ich der Glückspilz mit der Silvia aus Champfer. Bundi.
2: Bundi.
0: Und der Grund, du hast mich gefragt, ja, warum hast du denn eigentlich Spass, wenn jemand eben aus einem engen Ding kommt und sagt, ja, ich finde es einfach immer spannend, zumal einmal den Teil von Graubünden auch zu hören. Und darum machen wir jetzt heute Morgen mit dir gerade das Wettergespräch. Silvia, was habt ihr für Wetter im Oberengadin?
2: Es ist regnerisch, nass, ja, eigentlich, und ein bisschen neblig.
0: Wie war der Sommer gewesen? Wie wirst du deine Erinnerung behalten, den Sommer 26?
2: Ja, genial. Es können in allen Seen schwimmen, auch Silsensee, wo ich noch nie vorher geschwommen bin. Perfekt.
0: Cool, cool, das klingt schön. Machen wir Schlenk jetzt zu unserem Morgenspiel «Wahr oder nicht wahr?» Und da geht es um das Bergell. Bist du auch ab und zu, nehme ich an, einmal dort unterwegs, ha?
2: Ja, klar, ja.
0: Gell, für euch ist das ein bisschen näher als hier bei uns in Nordbünden. Und zwar ja, sind genau meine Behauptungen rund um Kastanien. Ich behaupte, im Moment ist Maroni-Ernte. Vielleicht hast du gehört bei uns in den Nachrichten, und ich behaupte dazu, Maroni, die darf man überall auflesen, egal wo man sie findet, die darf man einfach einstecken. Oder Behauptung B, die Maroni, die darf man nur dort auflesen, wo es extra markiert ist. Silvia, was stimmt?
2: Ja, genau, es ist Behauptung B. Also das ist nicht einfach Maroni auflesen, wo du willst, sondern es hat, glaube ich, gewisse Punkte, die extra gekennzeichnet sind, wo Leute dürfen Maroni auflesen. Aber sonst nicht, nein.
0: Du musst schmunzeln bei dieser Frage. In dem Fall, hast du das selber schon erlebt?
2: Nein, ich habe es vorher gerade im Radio gehört, wo ein Maroni-Bauer ja gesagt hat, der sich ein bisschen genervt hat ab den Leuten, oder, die einfach auflesen gehen.
0: Silvia, du liegst goldrichtig. Der Gucci, der ist unterwegs.

0: dir. Ich wünsche dir einen friedlichen Tag im Engadin.
1: Danke vielmals, Katharina, und dir auch einen schönen Tag.
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1: Im Studio Mary Milanovic. Für die Aufrüstung der Schweizer Armee werden bis 2035 voraussichtlich bis zu 700 zusätzliche Vollzeitstellen benötigt. Das zeigen erste Schätzungen des Verteidigungsdepartements. Verteidigungsminister Martin Pfister will möglichst viele Stellen intern kompensieren. Armee und Armaswiss bezweifeln jedoch, dass sich der zusätzliche Personalbedarf vollständig durch Einsparungen auffangen lässt. Im Fall der Brandkatastrophe in der Bar Le Constellation in Grand Montana sind neue WhatsApp-Nachrichten in die Ermittlungsakten aufgenommen worden. Laut Tamedia warnte der Betreiber Jacques Moretti bereits Ende 2019 sein Personal vor der Brandgefahr durch Wunderkerzen. Die Nachrichten könnten die Hinweise auf bekannte Sicherheitsrisiken vor dem Unglück erhärten. In der Schweiz sind im vergangenen Jahr fast 8000 Personen wegen Diebstahls verurteilt worden. Rund zwei Drittel davon gehörten nicht zur ständigen Wohnbevölkerung. Das zeigen neue Zahlen des Bundes. Wie SRF berichtet, handelt es sich dabei vor allem um Asylsuchende und Personen, die gezielt für Straftaten in die Schweiz reisen. Viele kommen aus Algerien oder Rumänien. Das Staatssekretariat für Migration betont allerdings, dass nur eine kleine Minderheit der Asylsuchenden straffällig wird. Die Demokraten haben Klage gegen US-Präsident Donald Trump und seine Regierung eingereicht. Sie werfen ihm vor, Wahlwerbung mit Steuergeldern zu finanzieren. Es geht um Werbespots, die nur wenige Wochen vor den Zwischenwahlen im Fernsehen ausgestrahlt wurden. Die US-Regierung verstoße damit gegen das Gesetz, das verbietet, Haushaltsmittel für Werbe- oder Propagandazwecke zu verwenden. Die Werbespots sorgten bereits in den vergangenen Tagen für Kritik. Trump kündigte als Reaktion darauf an, sie künftig selbst zu finanzieren. In der Schweizer Eishockeymeisterschaft gewinnt Lugano auswärts gegen Lausanne 5:2. Die ZSC Lions sind weiterhin an der Tabellenspitze vor Genf und den SCL Tigers. Tabellenschlusslicht ist der ERC Kloten. Skistar Lindsay Vonn steht überraschend im USA-Kader für die kommende Weltcup-Saison. Das teilt das Team via Instagram mit. Ein schnelles Comeback der 41-Jährigen ist allerdings ausgeschlossen. Vonn erholt sich noch immer von ihrem schweren Sturz bei der Olympia-Abfahrt im Februar. Bei einer Rückkehr hätte sie dank einer Wildcard einen Startplatz im Weltcup.
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2: Mit der Selina Rettich, guten Morgen. Die Burg Riom im Sursees muss saniert werden. Unter anderem ist das Dach vom Turm kaputt. Die knapp 800-jährige Burg gehört zwar der Gemeinde Sursees, das Baurecht und somit die Pflicht, um sie zu erhalten, liegt aber bei Nova Foundation Origin. Kulturinstitution braucht die Burg Riom im Sommer für Theateraufführungen und sieht Sanierung als wichtige Verantwortung, wie der Intendant Giovanni Netzer sagt.
3: Das ist ein Objekt, das unter eidgenössischem Schutz steht. Das ist die höchste Schutzstufe, die man hat in der Schweiz. Das heisst, man muss besonders vorsichtig daran hergehen. Es gibt ein grosses öffentliches Interesse, das man respektiert an dem Ort. Und auf der anderen Seite hilft den Denkmalpflege auch bei der Instandsetzung in all dem, was substanzerhaltende Massnahmen sind.
2: Origin rechnet mit Kosten von knapp 2 Millionen Franken. Eine erste Etappe mit der Sanierung vom Dach soll ab dem Frühling starten. Zollio hat Maroni-Ernte angefangen. Das schaut ein Haufen Besucherinnen und Besucher ins Bergell, die selber Maroni sammeln wollen. Das Maroni-Sammeln an sich ist nicht verboten. Die Leute dürfen das aber nur an speziell kennzeichneten Ort. Pro Person und Tag sind maximal 2 Kilo zugelassen. Für den Landwirt Samuele Giovanoli hat der Besucherandrang einen faden Beigeschmack. Ihm gehören Maroni-Bäume, die er selber pflegt und unterhaltet.
4: Zum Teil putzen nicht alles gemeint, man putzen meistens auch privat und dann können wir Leute sammeln dort, dann sind auf Schoss dann zu wenig, weil 100 Personen am Tag durchlaufen oder mehrere und dann gehen sie halt private Parzellen go sammeln und dann hat man halt einen Verlust und das sieht man dann nicht so gerne, wenn man die Silvana oder die Bäume pflegt das ganze Jahr.
2: Der Samuele Giovanoli hofft, dass die Leute aufhören, Maroni zu klauen oder dafür gebüßt werden.
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6: Vorher haben wir von unserer Hörerin, der Silvia aus Champer, gehört, dass es dort schon so leicht angefangen zu tröpfeln hat. In Nordbünden da ist der Föhn unterwegs und der mag gerade noch das trockene Wetter heben. Wenn der aber Schlapp macht, dann kann es auch hier tröpfeln und später dann am Nachmittag auch recht zünftig regnen. Schneefallgrenze spielt heute auch eine Rolle. Es wird eben frischer und darum kommt jeder ab bis rund etwa 1700 Meter. Das dann gegen den Abend. Schuss Temperaturen in Katzis heute Nachmittag bis 16 Grad, Klosters 14, in Samada gibt es 10 Grad. In der Nacht auf den Freitag gibt es dann immer wieder Regen, Schnee bis 1500 Meter und morgen Freitag da haben wir im Norden noch letzte Niederschläge bei 14 Grad. Und dann bevorzugt Mora Südtäler. Da wird es mit Nordföhn recht sonnig.
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6: Sieht gut aus unterwegs. Keine Verkehrsmeldungen von euch aufhaltend.
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6: 6 Minuten ab der Nacht. Guten Donnerstagmorgen.

0: Donnerstagmorgen, Viertel ab 8 Uhr, live bei mir im Studio der Stefan Salzmann für Sportbelaver. Guten Morgen.
1: Guten Morgen, Katharina.
0: Thematisch sind wir beim HC Davos. Am Dienstag in Schweden, Champions Hockey League im Einsatz, jetzt wieder zurück in der Schweiz. Der HCD ist am Wochenende wieder auf Schweizer Niveau gefordert. Wer sind denn die nächsten Gegner der Landwassertaler?
1: Ja, morgen Abend ist es Kloten, wo auf Davos reist. Und die Kloten, das ist der Tabellenletzte. Die haben in 9 Spielen 6 mickrige Punkte geholt. Also wirklich ganz wenig. Und das ist irgendwie auf eine Art auch noch ein bisschen überraschend, weil ja der Meistergoalie im Klotener Goal ist. Und zwar, der Reto Berra, oder? Wo mit Fribourg ja die Meisterschaft gegen Davos hat können gewinnen. Wir mögen uns leider erinnern.
0: Das heißt, haben wir die Wunde wieder aufgerissen. Ja. Nein, Stefan.
1: Genau. Unangenehmes Spiel, trotz allem, auch wenn es eben der Tabellenletzte ist, weil eben als Favorit kann man doch im übertragenen Sinn eigentlich nur verlieren. Ein klarer Sieg ist so ein bisschen gefordert. Und die Erwartung ist sicher da vom siebtplatzierten Davos. Und wenn dann eben der Pflichtsieg hoffentlich eingefahren ist, dann geht es am Tag drauf für den HCD dann zum Hochkaräter. Dann reisen nämlich Davoser auf Genf, weil die stehen bis jetzt auf dem Platz 2 nach 9 Runden und dort wird sicher die Aufgabe noch ein bisschen schwieriger.
0: Strenges Wochenende, also für den HCD, 2 Match, der Bündner Rekordmeister, hat es ja bis jetzt auch nicht so einfach gehabt in dieser Saison. Woran liegt es, dass der Vizemeister und Spengler Cup-Sieger noch nicht so in die Form gekommen ist, Stefan?
1: Ja, resultatmässig kann man es so ein bisschen festmachen an diesen 4 Niederlagen in Serie. Man hat ja Spiel 1 können gewinnen und nachher eben gerade wirklich 4-mal verloren. Und nachher hat sich so ein bisschen Sieg und Niederlage so ein bisschen abgewechselt. Sodass Bündner jetzt eben, glaube ich, bei 8 oder 9 Spielen stehen. Ja, und mit ihnen spielt natürlich eben nicht nur so eine Base von 4 Niederlagen in Folge, sondern eben auch, so ein bisschen grosses Verletzungspech. Weil wenn man da so ein bisschen aufs Line-up von der Davoser Seite schaut, dann fallen doch immer wieder Spieler aus. Es fallen immer wieder ein bisschen die gleichen Spieler aus. Und darunter sind aktuell, wenn man jetzt Schweden noch einmal anschaut, wirklich auch 3 von den ausländischen Verstärkungsspielern. Und wenn natürlich so ein bisschen die Top-Cracks ausfallen, ja, das hilft keiner Mannschaft.
0: Und es fehlt halt auch der Mann, der wirklich dann die Goal macht, oder? Wie siehst du das?
1: Ja, ich bin da gleicher Meinung. Also es ist wirklich so ein bisschen die Tormaschine Matej Stranski, die eben nicht ersetzt worden ist, wo im Sportchef Jan Elsten auch schon die ein oder andere Kritik eingebracht hat, dass er da wie niemand gefunden hat. Oder ich weiß auch nicht, ob er es einfach anders ersetzen will. Das ist immer so ein bisschen die Frage. Aber ja, es fehlt einfach, wenn so einer weg ist, wie der Matej Stranski, einfach mal wirklich eine grosse Anzahl Scorepunkte. Und jetzt ist man natürlich sicher am Wehrweisen, oder? Kommt da noch etwas? Wie werden sonst so ein bisschen die verletzten ausländischen Verstärkungsspieler ersetzt? Es geht da vor allem um einen, und zwar um den Simon Rieforsch, der die ganze Saison ausfallen wird. Ja, was hat da der Sportchef Jan Elsten noch so ein bisschen im Köcher? Es sind doch noch einige Fragen, die da unbeantwortet sind. Und man kann wehrweisen, es bleibt spannend sozusagen.
0: Wir würden uns freuen natürlich auf eine Lösung, die ganz einen Haufen Punkte und vor allem zuerst auch noch Goal bringt. Danke für den Input, Stefan Salzmann. Hop HCD, Mora, Kloten daheim. Und am Samstag dann auswärts in Genf. 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

0: Taylor Swift beim Radio von da 5 Minuten und dann ist es 8:30 und vor der 8:30 gibt es noch Musik aus der Schweiz von ganz einer speziellen Stimme. Und zwar vom Seven. Man sagt ihm auch, er sei so Soul-Stimme aus der Schweiz. Gut, als nächstes.
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0: Musik aus der Schweiz mit einer wunderbar warmen Stimme. Der Seven Golden Stairs gehört beim Radio von da. Jetzt präzise halb neun.
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0: Es mag sich gerade noch heben, das Wetter in Nordbünden. Da ist es noch trocken. Der Föhn, der ist mit dabei. Wenn denn der einmal zutut, dann kann es auch hier regnen, wie bereits jetzt schon so richtig Südbünden das der Fall ist. Es regnet dann ziemlich intensiv am Nachmittag. Die Schneeflagrenze kommt durch bis 1700 Meter. Der Grund, dass sie durch kommt, ist, dass die Temperaturen ebenfalls ins Loch hineingehen. Wir haben heute noch maximal in Katzis 16 Grad, Klosters 14 und in Samada 10 Grad. Es regnet dann auch noch in der Nacht auf morgen Freitag. Schneefallgrenze kommt aber bis 1500 Meter. Und morgen Freitag im Norden noch letzte Tropfen bei 14 Grad. Die Südtäler können sich morgen auf einen schönen Tag freuen. Da ist es mit Nordföhn recht sonnig.
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0: Gemäss unseren Angaben alles ruhig auf der Straße. Ist aber auch gut so. Falls es nicht so ruhig ist, wie wir davon ausgehen, gerne Telefon auf 081 255 55 55.
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0: Der Regen kommt ja jetzt und ist auch bitter nötig, denn zum Beispiel in Schiers, da musste ein Verbot ausgesprochen werden, dass man das Wasser nicht mehr für alles einfach brauchen kann. Und das Verbot, das hat auch die Gemeindepräsidentin beherzigt.
3: Ich habe meine Blumen entsorgt das Wochenende. Es braucht alles Wasser.
0: Wie das genau in Schiers abgelaufen ist und ob sich auch alle dran halten. Wir haben mit der Gemeindepräsidentin, der Ann-Margret Holzinger-Loretz, geredet und gehen auf Schiers miteinander als nächstes.

Pink mit einer Nachricht an den Präsident. Gehört beim Radio von hier. 14 Minuten, dann ist es 9. Thematisch sind wir jetzt im Prättigau. Da bleibt in Schiers im Moment das Auto dreckig und die Blumen, die lassen die Köpfchen hängen. In Schiers geht man nämlich seit Wochen schon ganz hoffentlich

0: zu gelaufen werden. Mit den neuen Massnahmen bleiben alle Brunnen die ganze Zeit trocken. Die Situation sei ernst, sagt Gemeindepräsidentin Anna-Margrit Holzinger-Loretz.
1: Wir haben im Normalfall im heissen Sommer etwa 30-40%, wo wir Grundwasser pumpen müssen. Jetzt im Moment sind wir bei über 70 und es sieht nicht genau aus, dass das zurückgeht.
0: Ein, zwei Tage Regen wird das Problem nicht lösen. Damit die Einschränkungen wieder aufgelöst werden, müsste es etwa zwei Wochen am Stück regnen. Und auch dann geht es noch eine Weile, bis das Quellwasser sich erholt hat. Bis dort gilt die.
1: Wir haben das Verbot, dass die Bevölkerung nicht mehr den Rasen sprengen darf. Die Autowäschanlagen sind abgestellt, man darf die Vorplätze nicht mehr reinigen, dass man vielleicht nicht den ganzen Garten jeden Tag wässert, sondern eben jetzt dort halt darauf verzichtet. Ich habe meine Blumen entsorgt das Wochenende. Es braucht alles Wasser. Und dann ist halt, dass man die Dusche nicht einfach durchlaufen lässt, dass man halt vielleicht mehr duscht als statt baden. Und dass man einfach sorgfältig mit dieser Ressource Wasser umgeht. Ich glaube, jeder hat so ein bisschen Möglichkeiten, um ein bisschen einsparen.
0: Wasser trinken müssen nicht nur Menschen, sondern auch Tiere. Die Bäuerinnen und Bauern haben dieses Jahr darum auch mehr Wasser gebraucht.
1: Sie müssen früher die Tiere von Alp holen, weil sie auch dort knapp hatten, Wasser und auch Futter. Und wir merken natürlich, dass der Wasserverbrauch auch für die Tiere jetzt ein bisschen ansteigt und uns fordert. Aber es ist wirklich im Rahmen und wir denken, dass wir so über die Runden kommen, wenn sich alle schön daran halten und sich Mühe geben.
0: Bis jetzt haben das auch die meisten so gemacht. Die Gemeindepräsidentin Anna-Margret Holzinger-Loretz sagt, seit der Veröffentlichung der Massnahmen sei der Wasserverbrauch stark zurückgegangen. Bosa hat die Gemeinde bis jetzt noch keine Müsse verteilen.
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1: Im Studio Mary Milanovic. Bei einem Cyberangriff auf einen externen Softwarelieferanten der Bundespensionskasse Publica sind Daten abgeflossen. Welche Daten betroffen sind und ob darunter auch Informationen von Versicherten sind, wird noch abgeklärt. Publica hat die Versicherten laut eigenen Angaben bereits über den Vorfall informiert. Die Bundesanwaltschaft hat Ermittlungen aufgenommen. Der Angriff wurde Ende September entdeckt. Für die Aufrüstung der Schweizer Armee werden bis 2035 voraussichtlich bis zu 700 zusätzliche Vollzeitstellen benötigt. Das zeigen erste Schätzungen des Verteidigungsdepartements. Verteidigungsminister Martin Pfister will möglichst viele Stellen intern kompensieren. Armee und Armaswiss bezweifeln jedoch, dass sich der zusätzliche Personalbedarf vollständig durch Einsparungen auffangen lässt. Im Fall des KI-Fake-Videos gegen grüne Nationalrätin Sibel Aslan geht der Rechtsstreit weiter. Laut der Aargauer Zeitung hat Aslan Beschwerde gegen die geplante Sistierung der Ermittlungen zu den Herstellern des Videos eingereicht. SVP-Nationalrat Andreas Glaner veröffentlichte 2023 das Fake-Video. Laut ihm habe er das Video bei der Agentur Goal in Auftrag gegeben. Die Staatsanwaltschaft will nun den Entscheid des Obergerichts abwarten, bevor sie im Verfahren gegen Glaner weiter vorgeht. Nach ihrer gescheiterten Hinrichtung im US-Bundesstaat Tennessee vor einer Woche hat sich Krista Pike erstmals über ihre Anwälte zu Wort gemeldet. Sie sei wütend und verwirrt, sagt ein Anwalt. Der heute 50-Jährigen sei bewusst, dass der Bundesstaat versucht habe, sie hinzurichten. Sie könne sprechen, aber ihre Gliedmaßen nicht bewegen, sei an einer Lungenentzündung erkrankt und werde künstlich ernährt. Die vor 30 Jahren wegen Mordes verurteilte Pike hat 2 Giftspritzen überlebt. Sie liegt seither im Spital und wird weiterhin intensivmedizinisch versorgt. Im Persischen Golf ist ein Tanker unter Beschuss geraten. Nach Angaben der britischen Schifffahrtsbehörde wurde das Schiff nördlich von Katar von Meeren geschossen getroffen. Dabei soll es Opfer gegeben haben. Nähere Angaben zu Toten oder Verletzten liegen nicht vor. Die Angriffe auf Schiffe in der Region haben zuletzt wieder zugenommen.
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3: In Nordbünden da ist mit dem Föhn heute Morgen gerade noch trocken. Wenn denn der aber abstellt, dann kann es auch hier korrekt. Es gibt dann den ganzen Tag durch intensive Niederschläge und es wird kühler, die Schneefergrenze. Die kommt gegen Abend durch ab bis auf 1700 Meter. Temperaturen allgemein spürbar frischer als die letzten Wochen natürlich. Noch maximal 10 bis 18 Grad heute. In der Nacht auf den Freitag regnet es ab und zu weiter. Die Schneevergrenze kommt noch ein bisschen durchab, liegt etwa bei 1500 Meter. Und morgen Freitag dann im Norden noch die letzten Tropfen. Es gibt 14 Grad in Chur. Und das schöne Wetter ist dann morgen in Südbünden daheim. Hier mit Nordföhn recht ein schöner Tag.
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3: Für auf der Straße gilt, keine Meldung ist in dem Fall eine gute Meldung. Wir hoffen, ihr kommt überall gut durch und wünschen eine sorgenfreie Fahrt.
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3: 4 Minuten ab der 9. Guten Donnerstagmorgen, der 8. Oktober haben wir heute auf dem Kalender und als nächstes im Programm die Minutes.

0: Schöne Dance-Nummer. Jennifer Lopez, gemixt von David Guetta, gehört beim Radio von Dardi bei. Das ist Viertel ab 9.
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0: Es ist immer spannend, wenn man etwas Neues kennenlernt, zu schauen, ja, wie teichselt denn der sein Leben. Cool finde ich, was uns der Fadri Brunner in den Minuten des Romanches diese Woche berichtet. Er schafft Vollzeit und studiert nebendran noch Jura. Viel Arbeit also, aber es sei trotzdem ein Privileg, Arbeiten und Ausbildung können zu kombinieren. Der Lukas Battista, Moderator der Minuten des Romanches, der hat mit dem Fadri Brunner über das Zusammengehen von Arbeiten und Ausbildung sich austauscht.
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0: unterwegs Richtung Donnerstagvormittag in 2 Minuten. Ist so weit, dann ist es nämlich 9:30. Und vor oder respektive rund um die 9:30 oder anders gesagt in wenigen Moment gibt's neue Musik aus St. Gala, wo heute übrigens die Olma anfängt. Und von Olma spicken wir wieder zu dieser jungen Sängerin. Joy and Marlene, Two Lovers in kleinen Sekunden, Momentli.
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0: Neue Musik aus St. Gallen. Joy Merlin, Two Lovers, gehört beim Radio von da.
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0: 2 Minuten ab der halben 10 und dann gerade auf der Niederschlagskarte gespienzelt und gesehen, es ist jetzt überall nass geworden, ausgenommen noch zu Unterengadin und im Münstertal, da gerade noch eine Liste trocknige Abschnitte, aber sonst ist der Föhn zusammengekracht und es regnet. Es kann heute Nachmittag noch ziemlich heftig werden mit dem Regen und es wird auch frischer, eine Kaltfront ist da dahinter, die bringt uns kühle Temperaturen und das wiederum bedeutet, die Schneeverbrenze, die kommt auch noch durch ab, gegen den Abend auf 1700 Meter. Temperaturen durch den Tag liegen zwischen 10 und 18 Grad. Es regnet respektive flöckelt dann in der Nacht auf den Freitag immer einmal wieder. Morgen Freitag im Norden noch letzte Niederschläge, etwa 14 Grad morgen in Chur. Die Südtäler, die haben den Trumpf, die haben das schöne Wetter. Der Nordföhn sei Dank.
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0: Aktuell alles bestens, auf der Straße läuft es, ohne Störungen. Raymond übernehmen Supergirl. Das ist das Radio von hier. Wünsche einen guten Donnerstagvormittag. Am Mikrofon Katharina Balzer.

0: Was für ein Kombo. Take That zusammen mit Michael Patrick Kelly. Feel My Love gehört beim Radio von da 9.46. In rund einem Monat gibt's wieder die Future. Das ist die Ausstellung, wo sich Berufe vorstellen und dann können Jugendliche, also einen Beruf auch noch ein bisschen konkreter anschauen oder vielleicht eben auch sogar anlangen. Das Angebot mit der Future, das hat's in den 80er Jahren nicht gegeben. Aber du genau ist der Armin Specha, gerade einmal so 16 gsi und auf dem Sprung in die Berufswelt. Der heutige Unternehmer aus Silenz, der hat eigentlich, tut's mal, also einen richtig guten Plan gehabt, aber...
1: Ich wollte immer das KV machen. Und ich bin dann so, ja, bin überzeugt gsi, ich mache das KV, bin in der Schnupperlehre zu einem Freund von meinem Vater. Am Montagmorgen und am Montagmittag hat er gesagt,

0: Ich bin ein guter Drucker, bin aber gern Drucker und vor allem bin ich dankbar, dass ich einfach in der richtigen Branche gelandet bin.
1: Genau, der Armin Bescheter hat nämlich zusammen mit meinem Geschäftspartner die Firma Kommunikation.ch gegründet und die Firma die zählt heute 70 Mitarbeitende, das an drei verschiedenen Standorten, also eine Erfolgsgeschichte. Der 54-Jährige ist Gast im neuesten 50-50 und redet da unter anderem über die Marke Graubünden, den Verkauf von seiner Firma und die Herausforderung, wie man Arbeitsplätze in der Region schaffen und auch heben kann. Zu hören, diesen Sonntagvormittag nach der 10, gerade nach den Nachrichten auf dem Radio von hier oder auch schon bereit für euch zum Hören auf Radio Grischa oder zum Schauen auf tvsüdostschweiz.ch.

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1: Im Studio Mary Milanovic. Bei einem Cyberangriff auf einen externen Softwarelieferanten der Bundespensionskasse Publica sind Daten abgeflossen. Welche Daten betroffen sind und ob darunter auch Informationen von Versicherten sind, wird noch abgeklärt. Publica hat die Versicherten laut eigenen Angaben bereits über den Vorfall informiert. Die Bundesanwaltschaft hat Ermittlungen aufgenommen. Der Angriff wurde Ende September entdeckt. SRF-Reporter Pascal Schmitz hat erstmals über die Folgen seiner Enthüllung zum gefälschten Covid-Zertifikat von Patrick Fischer gesprochen. An einer Veranstaltung der ZAW sagte er, sein Auftritt in der Sendung 10 vor 10 war ein Fehler. Das Ausmaß der öffentlichen Reaktionen habe das Team unterschätzt. An der Recherche selbst hält er aber fest. Medienrechtler Vinzenz Wies stützt sein journalistisches Vorgehen. Bei einem rechtskräftigen Strafbefehl überwiege die Informationspflicht, heißt es. Im Fall des KI-Fake-Videos gegen grüne Nationalrätin Sibel Aslan geht der Rechtsstreit weiter. Laut der Aargauer Zeitung hat Aslan Beschwerde gegen die geplante Sistierung der Ermittlungen zu den Herstellern des Videos eingereicht. SVP-Nationalrat Andreas Glaner veröffentlichte 2023 das Fake-Video. Laut ihm habe er das Video bei der Agentur Goal in Auftrag gegeben. Die Staatsanwaltschaft will nun den Entscheid des Obergerichts abwarten, bevor sie im Verfahren gegen Glaner weiter vorgeht. Nach ihrer gescheiterten Hinrichtung im US-Bundesstaat Tennessee vor einer Woche hat sich Krista Pike erstmals über ihre Anwälte zu Wort gemeldet. Sie sei wütend und verwirrt, sagt ein Anwalt. Der heute 50-Jährigen sei bewusst, dass der Bundesstaat versucht habe, sie hinzurichten. Sie könne sprechen, aber ihre Gliedmaßen nicht bewegen, sei an einer Lungenentzündung erkrankt und werde künstlich ernährt. Die vor 30 Jahren wegen Mordes verurteilte Pike hat zwei Giftspritzen überlebt. Sie liegt seither im Spital und wird weiterhin intensivmedizinisch versorgt. In der serbischen Hauptstadt Belgrad haben mehr als 1000 Menschen gegen Einschränkungen bei der Stimmabgabe im Ausland protestiert. Die Demonstrierenden fordern, dass die Wahlbehörde entsprechende Entscheide zurücknimmt. In Serbien wird am 25. Oktober ein neues Parlament gewählt. Der neuen Studentenbewegung werden gute Chancen gegen die Regierungspartei von Aleksandar Vučić eingeräumt.
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3: Der Föhn, der ist zusammengekracht, es regnet verbreitet im Glarnerland und im Kanton Graubünden. Schneeflerenze, die wird heute zum Thema, kann runtergehen bis gegen 1700 Meter, das dann gegen den Abend, weil die Temperaturen, die genau zurück, liegen heute noch so zwischen 10 und 18 Grad. Es bleibt bei dem nass, kalt, windigen Wetter, auch in der Nacht auf morgen Freitag geht es weiter mit Regen, schneiden sogar bis 1500 Meter. Morgen Freitag im Norden noch so letzte paar Tropfen. Es gibt dann den Tag maximal durch 14 Grad in Chur. Das schöne Wetter, das finden wir ebenfalls bei uns im Sendegebiet, und zwar in den Südtälern Mooren. Da ist es mit Nordföhn recht sonnig.
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3: Läuft wie geschmiert auf der Straße, aktuell keine Meldungen zu Staus. Vier Minuten ab der 10. Eventuell sind wir miteinander seit dem Morgen um 6 unterwegs. Gut, das wäre ein bisschen hardcore, oder? Aber ich danke auf jeden Fall für das Thema in den Donnerstag. Ihnen entlohne euch in dieser Stunde mit exklusiver Musikauswahl auf euch wartend. Der Jimmy Cliff. You can get it if you really want. Wenn ihr hört, denke ich, es kommt doch alles gut. Ebenfalls wartet tönt auf euch der Phil Collins. Die Besten also haben wir rausgestüdelt in dieser Stunde. Und das Oberbeste dann zum Schluss, Mittag, gibt es heute mit dem Dies Fritschi. Ich wünsche weiterhin einen gefreuten Donnerstag. Am Mic war Katharina Balzer.
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1: Im Studio Mary Milanovic. In der Schweiz ist ein Drittel aller Tier- und Pflanzenarten bedroht. Das ist mehr als in den Nachbarländern, wie ein neuer Bericht der Umweltorganisation WWF zeigt. Für die Bedrohung der Tier- und Pflanzenarten gäbe es mehrere Gründe, sagt Damian Oetli vom WWF.
2: Viele Tierarten sind darauf angewiesen, dass sie intakte Lebensräume haben, Wälder, Trockenwiesen, Feuchtgebiete. Da haben wir eine sehr starke Entwicklung in der Schweiz. Also die Landschaft ist sehr stark genutzt durch Siedlungen, durch Verkehr, durch Infrastruktur und das bedroht eigentlich einen grossen Teil der Arten in der Schweiz.
1: Trotz des anhaltenden Artenschwunds gäbe es dank gezielter Naturschutzmaßnahmen auch Hoffnung, sagt Oetli weiter. So seien etwa der Weißstorch und der Fischotter in die Schweiz zurückgekehrt. Zwischen Genf und London soll eine direkte Zugverbindung entstehen. Die Genfer grüne Nationalrätin Delphine Klopfenstein-Brogini fordert den Bundesrat auf, das Projekt zu prüfen. Unterstützung erhält sie von Parlamentarierinnen und Parlamentariern aus fast allen Parteien, berichtet die Zeitung Tribune de Genève. Als möglicher Standort für britische Grenzkontrollen gilt der Bahnhof Genf-Pont-Rouge. Der Schweizer Arbeitsmarkt für künstliche Intelligenz wächst stark. Laut einer Studie der Hochschule Luzern wurden innerhalb eines Jahres knapp 5000 KI-Stellen ausgeschrieben, 32% mehr als im Vorjahr. Besonders stark steigt die Nachfrage bei KMU und im öffentlichen Sektor. Für Berufseinsteiger bleibt die Stellensuche allerdings schwierig. Bei der Suche nach einem mutmaßlichen Puma in der Nähe des Flughafens München setzt die Polizei nun auf Hunde, nachdem Einsatzkräfte mit Wärmebildkameras, Helikoptern und Drohnen den Puma nicht gefunden haben, sollen nun zwei Hundeführer mit ihren Schäferhunden helfen. Insgesamt habe man derzeit rund 15 Personen vor Ort und 6 im Innendienst, die sich mit der Suche beschäftigen, so die Polizei. Der frühere Schweizer Fußballnationalspieler Ramon Vega will erneut FIFA-Präsident Gianni Infantino herausfordern. Der 55-Jährige kündigt an, bei der Wahl 2027 mit grundlegenden Reformen anzutreten. Für eine offizielle Kandidatur braucht Vega allerdings die Unterstützung von mindestens 5 nationalen Fußballverbänden. Der frühere Nationalspieler hatte unter anderem bereits bei der Wiederwahl von Infantino im Jahr 2019 eine Kandidatur in Erwägung gezogen, hatte aber keine offizielle Nominierung geschafft.

0: Tourwelle ist heute Tourthema gsi in der Morgensendung von meiner Moderationskollegin Katharina Balzer. Außerdem ist es um Castania respektive Maroni gegangen in unserem Morgenspiel «Wahr oder nicht wahr?». Wir hören nochmal zurück.
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2: Heute ein windiger Tag und da bist du einfach froh, wenn die Friese hebt. Wir haben es jetzt von einer, die Friese hebt und hebt und hebt. Und zwar haben wir es von der Tourwelle. Und die gibt's ja eigentlich schon kogel lang. Bin ich selber erstaunt gewesen. Wie lange denn schon? Morgen Produzentin Armina Küchler.
3: Ja, wenn man es genau nimmt, seit 120 Jahren. Und die Schuld ist der Karl Ludwig Nessler. Das ist ein Barbier und Erfinder aus dem Schwarzwald gewesen, der unter anderem in Genf, Paris und London geschafft hat. Anfangs 20. Jahrhundert hat er dann an einer neuen Haarmethode umgetüftelt und am 8. Oktober 1906, also heute vor 120 Jahren, seine Permanent Wave Machine präsentiert.
2: Wir haben es gerade vorher gehabt. Vor 120 Jahren ist die Durwellenmaschine erfunden worden, 1906, also bereits schon. Und die Maschine, die hat sich wirklich in sich gehabt, ist weiter und weiter und weiter entwickelt worden. Und so wirklich blöde Zeit, kann man sagen, so in den 70er, 80er Jahren, oder so die riesen Mähnen. Und so eine riesen Mähne hat auch Olivia Newton-John gehabt. Das ist die Sängerin gewesen, die im Musical Grease eine der Hauptrollen gehabt. Wir hören sie jetzt zusammen mit dem John Travolta. You're the one that I want.
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2: Und ich habe immer Freude, wenn ich jemanden habe, der mitspielt, der in Südbünden daheim ist. Heute Morgen bin ich der Glückspilz mit der Silvia aus Chamfert. Bundi.
4: Bundi.
2: Silvia, was habt ihr für Wetter im Oberengadin?
4: Es ist regnerisch, nass. Ja, eigentlich und ein bisschen neblig.
2: Machen der Schlenk jetzt zu unserem Morgenspiel «Wahr oder nicht wahr?» Und da geht es um das Bergell, rund um Kastanien. Ich behaupte, im Moment ist Maroni-Ernte. Haben wir vielleicht das gehört bei uns in den Nachrichten. Und ich behaupte dazu, Maroni, die darf man überall auflesen, egal wo man sie findet, die darf man einfach einstecken. Oder behauptet B, die Maroni, die darf man nur dort auflesen, wo es extra markiert ist. Silvia, was stimmt?
4: Ja, genau, es ist Behauptung B. Also das ist nicht einfach Maroni auflesen, wo du willst, sondern es hat, glaube ich, gewisse Punkte, die extra gekennzeichnet sind, wo Leute dürfen Maroni auflesen. Aber sonst nicht, nein.
2: Du musst schmunzeln bei dieser Frage. In dem Fall, hast du das selber schon erlebt?
4: Nein, ich habe es vorher gerade im Radio gehört, wo ein Maroni-Bauer ja gesagt hat, der sich ein bisschen genervt hat ab den Leuten, oder, die einfach gehen auflesen irgendwie so.
2: Silvia, du liegst goldrichtig. Der Gucci, der ist unterwegs. Dir wünscht dir einen friedlichen Tag im Engadin.
4: Danke vielmals, Katharina, und dir auch einen schönen Tag.
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0: Um eine Musikerin aus Guam geht es jetzt im Beitrag von Armina Küchler.
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2: Neue Musik haben wir gekriegt von Bibi Vaplan. Und mit der nimmt sie uns mit auf den Mond.
3: Das ist «Dutches Söhn». Das ist ein Song, der uns ein bisschen entführt in die absurden Träume, die man hat. Manchmal, es heisst auch «süße Träume». Aber natürlich habe ich ein bisschen Spiele gemacht mit den Illusionen, die wir uns auch selber manchmal machen. Und der Song soll eigentlich Kraft in die Welt tragen, um unsere Illusionen zu überwinden, um Wahrheit zu finden.
2: Lasst also noch Spielraum offen für die eigenen Interpretationen. Was ihr jetzt daraus macht, das könnt ihr jetzt selber entscheiden. Da ist Bibi Vaplan mit «Dutches Söhn».
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1: Im Studio Mary Milanovic. Ein Drittel aller Tier- und Pflanzenarten in der Schweiz sind vom Aussterben bedroht. Das zeigt der neue Bericht des WWFs zur Biodiversität und Artenvielfalt. Mit einer realistischen Zielsetzung und einem großen Durchhaltevermögen könne man jedoch Arten schützen und Ökosysteme bewahren, so Damian Oetli von WWF.
2: Das ist eine vielschichtige Arbeit und wir probieren überall, wo es möglich ist, da einerseits mit konkreten Projekt vor Ort, andererseits aber auch mit der Veränderung der Rahmenbedingungen in Politik und Wirtschaft und Gesellschaft etwas in die richtige Richtung zu verändern.
1: Erfolgsbeispiele seien die Rückkehr der Fischotter oder die sich erholenden Bestände der Seeforelle, sagt Damian Oetli. In Bruck ist am Dienstagabend ein 36-jähriger Schweizer erschossen worden. Laut der Aargauer Kantonspolizei ging kurz nach 22 Uhr die Meldung ein, dass ein Schuss gehört worden sei. Die Polizei fand anschließend in einer Wohnung den leblosen Mann. Gestern Nachmittag wurde im Lauf der Fahndung ein dringend Tatverdächtiger, 38-jähriger Tunesier, festgenommen. Die Tathintergründe und Umstände sind unbekannt. Zwischen Genf und London soll eine direkte Zugverbindung entstehen. Die Genfer grüne Nationalrätin Delphine Klopfenstein-Brogini fordert den Bundesrat auf, das Projekt zu prüfen. Unterstützung erhält sie von Parlamentarierinnen und Parlamentariern aus fast allen Parteien, berichtet die Zeitung Tribune de Genève. Als möglicher Standort für britische Grenzkontrollen gilt der Bahnhof Genf-Pont-Rouge. Bei der Suche nach einem mutmaßlichen Puma in der Nähe des Flughafens München setzt die Polizei nun auf Hunde. Nachdem Einsatzkräfte mit Wärmebildkameras, Helikoptern und Drohnen den Puma nicht gefunden haben, sollen nun zwei Hundeführer mit ihren Schäferhunden helfen. Insgesamt habe man derzeit rund 15 Personen vor Ort und 6 im Innendienst, die sich mit der Suche beschäftigen, so die Polizei. Der frühere Schweizer Fußballnationalspieler Ramon Vega will erneut FIFA-Präsident Gianni Infantino herausfordern. Der 55-Jährige kündigt an, bei der Wahl 2027 mit grundlegenden Reformen anzutreten. Für eine offizielle Kandidatur braucht Vega allerdings die Unterstützung von mindestens 5 nationalen Fußballverbänden. Der frühere Nationalspieler hatte unter anderem bereits bei der Wiederwahl von Infantino im Jahr 2019 eine Kandidatur in Erwägung gezogen, hatte aber keine offizielle Nominierung geschafft.
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3: Mit der Selina Rittich, guten Mittag. Die Initiative für bezahlbare Wohnungen fordert, dass ein Drittel der jährlich neu gebauten Wohnungen zu Chur zur Kostenmiete angeboten werden. Das heisst, dass der Mietpreis nur die tatsächlichen Kosten für Wohnung deckt, also zum Beispiel die Baukosten und der Unterhalt. Der Eigentümer schlägt weniger Profit aus seiner Wohnung, durch das sind die Wohnungen zur Kostenmiete deutlich günstiger und könnten vor allem Leute mit geringerem Budget entlasten, findet Joshua Wada. Er ist der Präsident vom Mieterinnen- und Mieterverband Graubünden.
4: Grundsätzlich sollten die für die sozial einkommensschwächeren Leute sein. Das kann aber auch im tieferen mittleren Einkommen sein, weil also wir haben ja nicht einfach nur für die tiefen Einkommen ein Problem. Es sind ja auch vor allem die tiefen mittleren Einkommen, die genau gleich viele Schwierigkeiten haben, um etwas zu finden.
3: Zur Initiative gibt es auch noch einen Gegenvorschlag von den bürgerlichen Parteien. Über beides entscheidet das Kur-Stimmvolk Ende November. Die Stadtschule Chur verschärft Zulassungsbedingungen für zweisprachige Klassen und Kindergärten. Ab dem Schuljahr 27-28 haben Kinder Priorität, die schon zweisprachig aufwachsen oder regelmässig Kontakt mit Erwachsenen haben, die Italienisch oder Romanisch reden. Grund für die Anpassung ist laut einer Mitteilung der Stadt, dass das Angebot vermehrt aus anderen Gründen als der Sprachförderung gebraucht worden ist. Livio Biondini mit den Details.
5: Die Stadt will mit strengeren Voraussetzungen unter anderem verhindern, dass es in den umliegenden Quartierschulhäusern zu wenig Kinder mit guter Deutschkenntnis hat. Das hätte sich negativ auf die Bildungsqualität von rund 900 Primarschülerinnen und Schülern ausgewirkt. Neu können Kinder aus einer zweisprachigen Klasse ausgeschlossen werden, wenn sich im Unterricht herausstellt, dass die Angaben im Aufnahmeverfahren nicht gestimmt haben. Gleichzeitig wehren sich Churer Eltern gegen die Sparpläne bei den zweisprachigen Klassen. Rund 300 Leute haben offen einen Brief an den Stadtrat und den Gemeinderat unterschrieben. Sie fordern unter anderem, dass die Planthalbierung der deutsch-italienischen Klassen auf Primarstufe aus dem Sparpaket gestrichen wird.
3: Die Stadt will mit den Massnahmen beim zweisprachigen Unterricht knapp 1,5 Millionen Franken im Jahr sparen. Das neue Aufnahmeverfahren gilt ab dem nächsten Schuljahr für Kinder, die in der Kindergarten oder die erste Klasse kommen.
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7: Der Föhn vom Morgen hat den Regen noch zurückgehebt. Der Föhn ist jetzt weg und tada, es regnet. Und so bleibt es auch der Tag durch. Mal ein bisschen stärker, mal ein bisschen weniger. Mit einem Regenschirm sind wir heute auf jeden Fall gut gerüstet. Die Temperatur in dieser Stunde, ihr habt Sönz bei 15 Grad, das Bild 14. Ganz im Osten in Serra Plana 13 und in Sedrun 10 Grad.
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7: Einzig in der Stadt Chur, da stockt es auf der Masanserstrasse statt einwärts, so auch auf der Kasernenstrasse Richtung Welschdörfli. Fahrt gut, fahrt sicher.

Ja, ich meinte es, kumpen wir rein in Donnerstagmittag. Und da passt perfekt das Lied «Jump» von Van Halen. Der Song passt nämlich auch zu unserer Buchstabensuppe, denn das Lied hat etwas mit einem Lösungswort zu tun. Wenn ihr den Gratis-Tipp von mir mitnehmen wollt, dann läutet jetzt für unsere Buchstabensuppe an 081 255 55 55. Ist immer schön, wenn man etwas mit guter Musik spielen kann. 081 255 55 55 anrufen und Buchstabensuppe gewinnen. Und jetzt Eddie Van Halen.

0: Ah, Gump! Er rief da eben rein. Ein absoluter Klassiker im 83 rausgekommen. Jump von der US-amerikanischen Rockband Van Halen. Und das ist schon mal so ein erster Tipp gewesen, was für ein Wörtli bei unserer Buchstabensuppe könnte vorkommen. Bei mir im Studio jetzt der Immanuel Giger Buchstabensuppe.
1: Genau. Das ist unser Spiel, wo wir probieren müssen, innerhalb von 40 Sekunden 8 Begriffe erraten und eben mit V.
0: Und da haben wir ja schon mal, ja, einen haben wir schon so halb ein klein verraten.
1: Ja, ich glaube schon, oder haben wir schon vorweg genommen. Also ein Punkt haben wir fix.
0: Ein Punkt haben wir fix. Jetzt auch Leute. 081 255 55 55. In der Zwischenzeit geben wir euch noch ein kleines Bruno Mars auf die Ohren. Machen wir es ein bisschen funkig. Nachher auch Xylfunk kommen.

0: Dann bei mir am Telefon sind Tina und Elias, alle zusammen.
1: Hi.
2: Hi.
0: Ihr habt mir gesagt, ihr spielt ja schon ganz, ganz viel Buchstaben. Super, habt ihr immer alles gewusst?
1: Nein.
0: Nicht immer. Und jetzt sind ihr endlich mal mit dabei da beim Spielen.
1: Ja.
0: Sehr gut. Ihr seid ja 7 und 9. Damit wir aber überhaupt mit euch dürfen spielen, ist natürlich auch jemand Erwachsenes dabei. Seraina. Grüezi, Seraina.
3: Ja, hallo.
0: Du, ihr seid von Bassersdorf ursprünglich. Was macht ihr dir in dem schönen Kanton Graubünden?
3: Ja, wir sind, mein Papi ist Mein Papi ist einheimisch von da und darum sind wir eigentlich jedes Wochenende da und in den Ferien auch genießen wir auch.
1: Einmal.
0: Das letzte
1: Mal sind wir auf Ägypten.
0: Er kommt immer wieder zurück, das ist doch tipptopp. Und geniessen genau. Die Graubünden, das ist schön. Hey, neben mir ist noch der Immanuel Giger. Der erklärt euch, auch wenn ihr es vielleicht schon wisst, aber er erklärt euch nochmal die Regeln.
4: Ja, noch hi an meiner Stelle, noch hi alle.
5: Hi
4: zusammen.
1: Hi, Immanuel.
4: Ihr kriegt jetzt von uns 40 Sekunden Zeit und wir probieren innerhalb von diesen 40 Sekunden 8 Begriffe erraten. Und heute spielen wir mit dem Buchstaben V, also wie Vögel, das Vögel V oder wie Via Mala. Und wenn ihr mal die Antwort eben nicht wissen, einfach weiter sagen und dann wird die nächste Frage gestellt. Dass ihr auch ja keine Gelegenheit verpassen, um da ordentlich Punkte zu sammeln. Ja. Und wenn ihr vorher schon zugelassen habt, so einen kleinen Tipp noch. Die eine Band, die vorgelaufen ist, spielt auch nochmal eine Rolle.
0: Dann ist bei euch alles klar?
3: Tipptopp.
0: Dann würde ich meinen, legen wir los. Wenn jemand kein Fleisch isst.
1: Vegetarier.
0: Hauptstadt vom Liechtenstein.
1: Winter.
0: Rockband aus den 80ern mit dem Hit Jump.
1: Vanillen.
0: Opener in Graubünden.
3: Warum nicht, ja?
0: Ein Blutsauger.
1: Vampir.
0: Gegenüber.
1: Wie kann ich?
0: Ein älterer Teil.
1: Vater.
0: Ein Spinnenort.
1: Weiter.
0: Eine Stadt an der Westküste von Kanada.
3: Kochschwitzungen.
4: Vancouver, oder?
0: Ich habe Vancouver glaub's gehört, oder? Der Immanuel ist für euch am Zusammenzählen.
4: Also, vielleicht gleich mal schnell aufklären. Eine Hauptstadt vom Liechtenstein, das wäre Vaduz. Und eine Spinnenart, das wäre die Vogelspinne. Wir haben aber nur 7 Punkte.
0: Schade, haben leider nicht gewonnen.
4: Es tut mir mega leid, das sind leider nur 7 richtige.
3: Oh je.
4: Geht einer, es tut mir mega leid. Jetzt habe ich so gönnt.
3: Alles gut.
0: Dino, Elias, Reinhard, danke vielmals, dass ihr mitgespielt habt. Bleiben wir noch schnell an der Leitung. Ich würde noch gerne schnell mit euch reden.
3: Ja, super,
0: danke. Herzlich, tschüssi, ciao.
3: Tschüss.

0: Ganz ruhig, und er geht jetzt hier mit dem Sam Smith und My Guy. Ja, nachher tun wir die Schrauben noch mal ein bisschen andrehen. Jetzt hat er selber schon etwa viermal gesagt, don't you? Von Simple Minds hören wir, geht als nächstes. Vorher aber eine kleine, kleine Verschnupfpause.
1: Leg doch mir, stimmt das?
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0: ich habe das nicht so gut. 1977 haben sich zwei Buben zusammengetan und dann ist Simple Minds daraus entstanden. Don't You, haben wir von ihnen gehört.
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0: Das mit der Selina Rettich.
2: Das Kur soll ein Drittel von allen Wohnungen, die pro Jahr neu gebaut werden, zur Kostenmiete angeboten werden. Das fordert die Initiative für bezahlbare Wohnungen. Triosho Awada, Präsident vom Mieterinnen- und Mieterverband Graubünden, erklärt, wie das System für Kostenmiete funktioniert.
3: Das sind einfach die Kosten, die man hat, wenn man ein Haus oder ein Gebäude will verwalten lassen, in dem Sinn, oder? Also man hat einfach gewisse Kosten, die das mit sich trägt und die müssen entdeckt werden.
2: Das heisst, dass der Vermieter weniger Profit aus seiner Wohnung schlägt. Dafür hätte die Stadt Chur in Zukunft mehr bezahlbaren Wohnraum zur Verfügung. Über die Initiative und auch den Gegenvorschlag der bürgerlichen Parteien entscheidet das Churer Stimmvolk Ende November. Churer Kindergarten- und Primarschulkinder sollen nur noch in zweisprachige Klassen, wenn sie schon zweisprachig aufwachsen oder regelmäßig Kontakt mit Erwachsenen haben, die Italienisch oder Romanisch reden. Laut der Stadt Chur sind die zweisprachigen Klassen vermehrt aus anderen Gründen als der Sprachförderung gebraucht worden. Zusätzlich können die Kinder neu auch aus der Klasse ausgeschlossen werden, wenn die Angaben beim Aufnahmeverfahren nicht stimmen. Schluein wehrt sich gegen mögliche Defizitbeiträge an die Gesundheitsorganisation Sana Sur Selva. Der Gemeinsvorstand schreibt in einer Information an die Bevölkerung, dass die Gemeinde zwar gesetzlich verpflichtet sei, Beiträge an die Gesundheitsversorgung zu leisten, eine Beteiligung an Defizit sei dagegen freiwillig und müsse von den Stimmberechtigten beschlossen werden. Die Gemeinde Schluein kritisiert auch die Organisation von Sana Sur Selva. Mehrere grosse Gemeinden wie Laax oder Iland sind nicht mehr Mitglieder. Darum sei der Verband aus Sicht vom Schluiner Gemeinsvorstand nicht zweckmäßig. Sie fordern, dass Ende November auch das Stimmvolk über die Leistungsvereinbarung mit dem Gesundheitsnetz Reita Sanadat zur Silva abstimmen kann.
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0: Es rollt und fährt auf den Bündner, Glarner und zur ganzen Länder Autobahnen und auch in den Städten, wo man normalerweise ein Buff haben. Es rollt einfach. So darf es weitergehen. Schöne und sichere Fahrt wünsche ich. Ja, Steinböck, Murmelis, Edelweiss und einfach schöne Landschaften, für das ist die Schweiz bekannt. Nur geht es der Tier- und Pflanzenwelt in der Schweiz immer schlechter. Das sagt der Living Planet Report von der WWF. Was genau dort drin steht, gibt es noch zwei Songs. Mein Name ist Dies Fritschi und zusammen mit der Pink erheben wir das Glas. Für was auch immer, Donnerstagmittag.

0: extrem gefühlvoll. Ich finde es immer noch eine wunderschöne Stimme. Ja, und das ist auch der einzige Shot, den ich wirklich verstehe, wenn er singt. Luis Capaldi, Stay Love. Für Feriengäste aus der ganzen Welt ist die Schweiz ein Traumziel. Für die meisten wegen der schönen Landschaften, der Berge, der Seen, der Blumenwiese und da und dort sieht man mal ein Steinböckli für ein Güchsle oder ein Murmeli. Nur geht's der Tier- und Pflanzenwelt in der Schweiz immer schlechter. Toni Glur.
1: Ein Drittel der Tier- und Pflanzenarten sind nämlich vom Aussterben bedroht. Das zeigt ein neuer Bericht von der Umweltorganisation WWF. Dafür gäbe es mehrere Gründe, sagt Damian Oetli vom WWF.
2: Viele Tierarten sind darauf angewiesen, dass sie intakte Lebensräume haben, Wälder, Trockenwiesen, Feuchtgebiete. Da haben wir eine sehr starke Entwicklung in der Schweiz. Also die Landschaft ist sehr stark genutzt durch Siedlungen, durch Verkehr, durch Infrastruktur und das bedroht eigentlich einen grossen Teil der Arten in der Schweiz.
1: In der Schweiz gäbe es zum Beispiel auch zu wenig Schutzgebiete. Trotzdem würde es auch positive Entwicklungen geben. So ist zum Beispiel der Fischotter zurück in der Schweiz. Der hat lange als ausgestorben gegolten. Es gibt ihn jetzt aber wieder in 9 Kantonen. Für so Erfolgsgeschichten braucht es vor allem eins, sagt Damian Oetli vom WWF.
2: Ein langer Schnauf muss man haben. Sagen, da müssen wir dranbleiben. Vielleicht passiert im ersten Jahr noch nichts oder im zweiten oder auch im fünften noch nichts. Aber wenn man kontinuierlich dranbleibt, kann man, und die Beispiele zeigen das, kann man tatsächlich dann über die Zeit etwas erreichen.
1: Weitere Beispiele sind der Weissstorch, der wieder angesiedelt wurde. Vor ein paar Jahren sind wieder fast 900 Brutpaare gezählt worden. Neben der konkreten Wiederansiedlungsarbeit braucht es aber noch mehr, sagt Damian Oetli vom WWF.
2: Ganz wichtig ist auch unsere politische Arbeit, dass eben dann auch einzelne Gemeinden zum Beispiel besser können oder einzelne Unternehmen besser können, sich für Natur und Umwelt einsetzen. Also es ist eine vielschichtige Arbeit und wir probieren überall, wo es möglich ist, etwas in die richtige Richtung zu verändern.
1: Der Bericht vom WWF zeigt, dass rund die Hälfte der untersuchten Arten stabil bleiben oder die Population sogar wächst.
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1: Es tut mir wirklich leid, dass ich muss fluchen auf dem Sender. Der Song von Hecht heisst jetzt einfach so, fuck, in ein paar Jahren. In ein paar Jahren könnte es für die ein oder andere Hörer zu einer Entscheidung kommen, wo man nicht so auf die leichte Schulter kann oder müsste nehmen.
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1: Ja, ein paar Skischuhe verkaufen, weiterverkaufen ist relativ einfach. Freunde, Familie nennt ihr vielleicht gerne oder man vertschaut es im Internet. Bei einem Haus ist das schon deutlich komplizierter. Auf was man beim Immobilienverkauf vor allem achten muss, weiss Emil Cara Vinzenz von Cara Immobilien zu Landquart.
3: Wenn du deine Immobilie verkaufen willst, lohnt sich zuerst einmal zu schauen, was ist meine Immobilie wert heute. Weil die Preise haben sich in den letzten 20 Jahren extrem verändert. Es ist nicht mehr das, was man dort mal hat können, dürfen kaufen, leider. Es lohnt sich einmal sicher einmal Preise anschauen, wie hoch kann ich das verkaufen. Weil es bringt nichts, den Verkaufspreis hoch anzusetzen. Das Problem wird dann einfach sein, dass dann die meisten Leute bist dann nicht mehr konkurrenzfähig auf dem Markt und gehst wie unter. Und wenn es dann zu lang inseriert ist, ist dann wie auch nicht so interessant und dann kommt einer und bietet viel, viel weniger, als dass du tatsächlich hättest können haben.
4: Was sind so die gängigsten Fehler oder die häufigsten Fehler, die die Leute machen?
3: Die meisten sagen, ich verkaufe das selber und dann schalten sie Inserat aufschalten oder einfach einmal ein paar Fotos rein, vielleicht einen kurzen Text mit ganz viel Emotionen und Romantik. Jetzt nicht gerade fördernd beim Verkauf. Man geht dort eigentlich zielgerecht, tut man das inserieren und tut die richtigen Leute abholen und ansprechen. Das ist sicher einmal das eine. Das andere ist, wenn man privat inseriert werden, leider vielmals die Kontakte weiterverkauft an Callcenter und sie werden überhäuft. Mehrere hundert Anrufe von Callcenter bekommen, die dann Termin wettend machen für Maklerbüros. Meistens sind das Strukturunternehmen, wo viele Leute angestellt haben. Genau. Und dann kommt man eigentlich gar nicht so weit, dass man es selber verkaufen kann. Am Schluss gibt man dann bei einem danach. Und dann, wenn man Glück hat, hat man jemand Gutes. Und ja, dort ist halt wichtig, dass man sucht, dass es jemand ist, der Erfahrung hat. Oder? Genau. Von dem her lohnt es sich auf jeden Fall, wirklich mit einer Fachperson zusammenzusitzen, den Preis, den man dafür zahlt, holt einen guten Makler selber raus, sodass es euch eigentlich nichts kostet.
1: Demel Cara Vinzenz von Cara Immobilien im Gespräch mit der Armena Köchler. Nächste Woche schauen wir darauf, wann es eigentlich Sinn macht, um die Gelder aus der Altersvorsorge für den Hauskauf zu brauchen.
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0: Alle Farben, Body Talk ist das gsi und ich kann mir selber einfach nicht helfen. Ich bin eigentlich nicht so der Typ, wenn es regnet, dann geht's mir nicht so gut und es ist alles trüb, nass und doof. Heute ist es einfach anders. Ich habe ein anderes Feeling. Ich kann mit dem nicht gross etwas anfangen, aber ich weiss nicht, wieso dass es so ist. Can't stop the feeling. Hören wir als nächstes von Justin Timberlake. Das war jetzt nicht einfach eine Übergangsmoderation. Nein, es ist wirklich so. Ich finde es komisch. Ich bin eigentlich wirklich der Sommertyp. Wenn die Sonne scheint und die Sonne lacht, dann lache ich auch. Wenn es regnet, ja, bin ich auch traurig. Heute nicht. Heute, an dem Donnerstagmittag, wirklich nicht, am 8. Oktober. Es ist einfach schön. Wir machen gerade weiter nach einem kurzen Augenzwinkern.
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1: Im Studio der Felix Haldimann. In Bruck ist am Dienstagabend ein 36-jähriger Schweizer erschossen worden. Laut Aargauer Kantonspolizei ging kurz nach 10 Uhr die Meldung ein, dass ein Schuss gehört worden sei. Die Polizei fand anschließend in einer Wohnung den leblosen Mann. Gestern Nachmittag wurde im Laufe der Fahndung ein dringend tatverdächtiger 38-jähriger Tunesier festgenommen. Die Tathintergründe und Umstände sind noch unbekannt. Schweizer Finanzinstitute müssen bei der Online-Anmeldung von neuen Kundinnen und Kunden künftig prüfen, ob sich vor der Kamera des Anmeldegeräts ein lebendiger Mensch befindet. Neu lässt die Finanzmarktaufsicht FINMA zudem die EID für die digitale Eröffnung von Kundenbeziehungen zu. So sollen Anmeldeverfahren von Betrügern oder Deepfakes verhindert werden. Die Änderungen treten per Anfang November in Kraft. Bewilligungen für präventive Wolfsabschüsse sind in der Schweiz stark gestiegen. Das Bundesamt für Umwelt hat zu Beginn des Herbstes für 39 Rudel Bewilligungen erteilt. Vor einem Jahr waren es noch 22. Grund dafür sind die wachsende Zahl von Wolfsrudeln und angepasste Regeln, die präventive Abschüsse erleichtern sollen. Der Kanton Graubünden verzeichnet mit 20 betroffenen Rudeln die meisten genehmigten Anträge. Vermögende junge Menschen geben offenbar gerne viel Geld für Gemälde, Skulpturen und andere Kunstwerke aus. Kunstsammlerinnen und Sammler der Gen Z zahlen laut einer neuen UBS-Studie mehr Geld für Kunst als ältere Generationen. Die Ausgaben der jungen Generation lagen mehr als doppelt so hoch wie jene älterer Generationen. Demnach stellte die Gen Z in diesem Jahr fast die Hälfte aller Käuferinnen und Käufer von Kunstwerken im Wert von mehr als 1 Million US-Dollar. Die Fans des deutschen Fußballclubs Bochum dürfen im Stadion nicht mehr gemeinsam hüpfen. Zumindest auf der Osttribüne ist das ab sofort verboten. Untersuchungen haben gezeigt, dass rhythmisches Springen die Tribüne stark zum Schwingen bringt. Laut dem Verein ist die Sicherheit zwar gewährleistet, die Bewegungen können aber bei Fans Unwohlsein auslösen. Wird das Verbot nicht eingehalten, droht die Sperrung der ganzen Tribüne.
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2: Mit der Selina Rettich. Guten Mittag. Die Initiative für bezahlbare Wohnungen fordert, dass ein Drittel der jährlich neu gebauten Wohnungen zu Chur zur Kostenmiete angeboten werden. Das heisst, dass der Mietpreis nur die tatsächlichen Kosten für Wohnung deckt, also zum Beispiel die Baukosten und der Unterhalt. Der Eigentümer schlägt weniger Profit aus seiner Wohnung, durch das sind die Wohnungen zur Kostenmiete deutlich günstiger und könnten vor allem Leute mit geringerem Budget entlasten, findet Joshua Wada. Er ist der Präsident vom Mieterinnen- und Mieterverband Graubünden.
3: Grundsätzlich sollten die für die sozial einkommensschwächeren Leute sein. Das kann aber auch im tieferen mittleren Einkommen sein, weil also wir haben ja nicht einfach nur für die tiefen Einkommen ein Problem. Es sind ja auch vor allem die tiefen mittleren Einkommen, die genau gleich viele Schwierigkeiten haben, um etwas zu finden.
2: Zur Initiative gibt es auch noch einen Gegenvorschlag von den bürgerlichen Parteien. Über beides entscheidet das Kurstimmvolk Ende November. Die Stadtschule Chur verschärft Zulassungsbedingungen für zweisprachige Klassen und Kindergärten. Am Schuljahr 27-28 haben Kinder Priorität, die schon zweisprachig aufwachsen oder regelmässig Kontakt mit Erwachsenen haben, die Italienisch oder Romanisch reden. Grund für die Anpassung ist laut einer Mitteilung der Stadt, dass das Angebot vermehrt aus anderen Gründen als der Sprachförderung gebraucht worden ist. Livio Biondini mit den Details.
4: Die Stadt will mit strengeren Voraussetzungen unter anderem verhindern, dass es in den umliegenden Quartierschulhäusern zu wenig Kinder mit guten Deutschkenntnissen hat. Das hat sich negativ auf die Bildungsqualität von rund 900 Primarschülerinnen und Schülern ausgewirkt. Neu können Kinder aus einer zweisprachigen Klasse ausgeschlossen werden, wenn sich im Unterricht herausstellt, dass die Angaben im Aufnahmeverfahren nicht gestimmt haben. Gleichzeitig wehren sich Churer Eltern gegen die Sparpläne bei den zweisprachigen Klassen. Rund 300 Leute haben einen Brief an den Stadtrat und den Gemeinderat unterschrieben. Sie fordern unter anderem, dass die geplante Halbierung der deutsch-italienischen Klassen auf Primarstufe aus dem Sparpaket gestrichen wird.
2: Die Stadt will mit den Massnahmen beim zweisprachigen Unterricht knapp 1,5 Millionen Franken im Jahr sparen. Das neue Aufnahmeverfahren gilt ab dem nächsten Schuljahr für Kinder, die in den Kindergarten oder die erste Klasse kommen.
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6: Ja, das Wetter, das zieht heute ein Letsch. Es ist trüb und nass. Im Verlauf des Nachmittags kommt es immer mal wieder regnen. Die Temperatur in dieser Stunde zum Morgen am Wallensee 14 Grad, in Katzis 13 und in Zernetz 11 Grad.
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6: Auf der Autobahn in der Region läuft es und rollt. Sich auch keine Meldungen über gröbere Störungen oder Unfälle. Fahrt weiter sicher und gesund. Wir kommen gesund durch den Ziel an. Das wollte ich eigentlich sagen.

Quinta am Wallensee ist eine eigene kleine Welt. Wunderschön, mit ganz netten Leuten und ein bisschen abgeschieden. Ja, und die Abgeschiedenheit ist vielleicht auch nicht immer gut. Auf Quinta führt keine Strasse, das Dorf ist nur zu Fuß oder eben mit dem Schiff erreichbar. Der Kanton St. Gallen muss sparen und will die Unterstützung für das Schiff streichen. Wir haben mit dem Albin Getz, dem Gemeindepräsidenten von Quarten, geredet, was er davon hält und was muss passieren.

0: Teddy Swims, Mr. Know-It-All, ist das gsi. Und wenn ich in mein Portemonnaie schaue, ja, dann wird's mir schon fast wieder schlecht. Ich weiss jetzt schon Anfang Oktober, dass ich diesen Monat muss anfangen sparen. Das plagt zumindest aber nur mich. Wenn Kantone sparen müssen, trifft's meistens Haufen Leute aufs Mal. Ja, der Kanton St. Gallen muss auch sparen. Für das gibt's verschiedene Massnahmen. Unter anderem soll es weniger ÖV-Verbindungen geben. Davon betroffen ist auch die ganzjährige Schiffsverbindung auf Quinten beim Wallensee. Wenn die wegkehren würde, werden zu rund 50 Seelendorf praktisch von der Zivilisation abgeschnitten. Denn auf Quinten führt keine Strasse, das Dorf ist nur zu Fuß über Wesen und Wallenstadt oder eben mit dem Schiff erreichbar. Dementsprechend gross ist der Aufschrei über die geplante Massnahme vom Kanton. Die Livia Jungo hat der Albin Getzi, Gemeindepräsident von Quarten, getroffen. Von ihm hat sie als erstes wollen wissen, wie er reagiert hat, wo er das erste Mal von den Plänen der Regierung gehört hat.
1: Ich war sehr überrascht, weil jedes Kind von der Schweiz weiss, dass Quinten nur zu Fuss oder mit dem Schiff erreichbar ist. Und darum ist das für mich sehr überraschend, dass die Regierung versucht, da das Quinten zu sparen.
2: Jetzt haben wir es gerade schon ein bisschen gehört. Wie wichtig ist es für die Leute von Quinten, dass sie eben ganzjährig wirklich das Schiff fährt?
1: Das ist sehr wichtig, weil die Quintner Bevölkerung wie auch Gewerbebetriebe sind angewiesen auf das Schiff, dass sie eine Verbindung haben auf Quinten, weil es keine anderen Möglichkeiten gibt, auf das Quinten zu kommen, als noch über einen Fussweg. Und das ist zu beschwerlich für die Bevölkerung.
0: So der Gemeindepräsident von Quarten, der Albin Getzi. Und wer den Fussweg schon mal gemacht hat, weiss, so ganz ohne ist er eben schon nicht. Das ganze Interview mit ihm und auch was die St. Galler Regierung dazu sagt, hören wir heute Abend in unserem Infokompakt, kurz nach der 5.

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0: Man hört schon am Stil nach Purple Disco Machine mit In the Dark ist das gsi. Und nachher kommen wir zum Shane Michael Boos. Der besser bekannt als Somber, der US-amerikanische Singer-Songwriter mit Body, My Body Isn't Dead. Ja, Indie-Rock und Alternative. Jetzt dann auf Radio Grischa.
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0: Ein junger Mensch mit sehr nachdenklicher Musik. 21 ist der US-amerikanische Samber «My Body Isn't Dead», haben wir von ihm gehört.
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0: Auf der Strasse in der Region läuft's und rollt's. Ich habe keine Meldungen für euch. Wäre schön, wenn das so würde bleiben. Fahrt gut, fahrt anständig. Und das Wichtigste ist, kommt sicher eurem Ziel an. Ja, vorher haben wir ja gar noch darüber berichtet, dass die St. Galler Regierung will die Unterstützung für das Kursschiff auf Quinten will streichen. Quinten, zumindest im Wallensee gegenüber von Murg, wo man ja nur zu Fuß herkommt. Oder eben halt mit dem Schiff. Das hat ein bisschen Wellen geworfen. Ich habe jetzt gerade vorher ein Telefon gehabt mit dem Nick, mit dem Radio Grisha-Hörer Nick. Der hat gesagt, ja, das ist ein Riesenseich. Man muss etwas machen und da ist man natürlich dran. Der heute Abend kommt im Infokompakt der ganze Bericht mit dem Gemeindepräsidenten von Quarten und der St. Galler Regierung ihrer Antwort. Bis dahin machen wir ein bisschen Musik. Ich würde meinen sogar gute Musik. Wie wär's mit Ariana Grande? Hat der damit You Love Me? Ein bisschen Liebe tut allen gut. Mua.

0: Bonjour, pardon, merci von einer ganz grossen Dame, Céline Dion. Aktuell ist sie gerade zu Paris mit ihrer Konzertreihe. Morgen am Freitag wäre wieder so ein Konzert. Und jetzt bin ich gerade vorher schauen. Alles restlos ausverkauft. Auch all die Konzerte, die sie zu Paris nächsten Mai hat. Ja, nun, immerhin haben wir sie auf dem Sender und somit kommen wir zurück in die Heimat. Arbeitsplätze in den Randregionen sind für den Kanton Graubünden wichtig. Sie sind eine Möglichkeit, um zu verhindern, dass immer mehr Leute aus den Dörfern wegziehen. So Arbeitsplätze hat Armin Specha zusammen mit einem Geschäftspartner Zilanz geschaffen. Vor 11 Jahren ist der Geschäftspartner unerwartet gestorben. Als Aufgeben hat der Armin Specha aber nie gedacht.
1: Ich habe es auch nicht können. Also das ist auch so. Das ist ja eine andere Trauer oder ein anderer Verlust, wenn du das als Geschäftspartner hast, als in anderen Funktionen. Und ich habe es, wir müssen da sein wieder für meine Leute. Wir müssen funktionieren. Wir haben dort etwa 20 Leute gehabt. Aber die Leute sind auch für mich da gewesen. Also in dieser Zeit sind ganz junge, 21, 22-jährige Männer und Frauen mir zur Seite gestanden, die heute in unserer Geschäftsleitung sind. Also es gibt einen extremen Zusammenhalt. Aber ich habe nie gedacht, nein, jetzt höre ich oder jetzt gebe ich das auf, das nicht.
0: Heute zählt das Kommunikationsunternehmen 70 Mitarbeitende vom Armin Specho, wo 3 Standorte Arbeitsplätze anbietet. Warum der Armin Specho seinen Chefjob schon mal an den Nagel gehängt hat und was sein Rezept für Erfolg ist, hören wir der Sonntag nach der 10 oder schon jetzt zum Hören auf radiogrisha.ch.

0: Ja, ich muss wieder mal am Musikchef ein Kränzchen winden. Heute ist einfach geil. Vorher Céline Dion und jetzt gerade wieder eine andere Frau mit einer Hammerröhre. Tina Turner ist das natürlich mit «The Best». Als nächstes gibt es eine ältere Band, aber mit neuer Musik. Der Juli rausgekommen, YouTube mit «Sweet of Dreams» beim Radio von da.
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1: Im Studio der Felix Haldimann. Schweizer Finanzinstitute müssen bei der Online-Anmeldung von neuen Kundinnen und Kunden künftig prüfen, ob sich vor der Kamera des Anmeldegeräts ein lebendiger Mensch befindet. Neu lässt die Finanzmarktaufsicht FINMA zudem die EID für die digitale Eröffnung von Kundenbeziehungen zu. So sollen Anmeldeverfahren von Betrügern oder Deepfakes verhindert werden. Die Änderungen treten per Anfang November in Kraft. Bewilligungen für präventive Wolfsabschüsse sind in der Schweiz stark gestiegen. Das Bundesamt für Umwelt hat zu Beginn des Herbstes für 39 Rudel Bewilligungen erteilt. Vor einem Jahr waren es noch 22. Grund dafür sind die wachsende Zahl von Wolfsrudeln und angepasste Regeln, die präventive Abschüsse erleichtern sollen. Der Kanton Graubünden verzeichnet mit 20 betroffenen Rudeln die meisten genehmigten Anträge. Vermögende junge Menschen geben offenbar gerne viel Geld für Gemälde, Skulpturen und andere Kunstwerke aus. Kunstsammlerinnen und Sammler der Gen Z zahlen laut einer neuen UBS-Studie mehr Geld für Kunst als ältere Generationen. Die Ausgaben der jungen Generation lagen mehr als doppelt so hoch wie jene älterer Generationen. Demnach stellte die Gen Z in diesem Jahr fast die Hälfte aller Käuferinnen und Käufer von Kunstwerken im Wert von mehr als 1 Million US-Dollar. Die Fans des deutschen Fußballclubs Bochum dürfen im Stadion nicht mehr gemeinsam hüpfen. Zumindest auf der Osttribüne ist das ab sofort verboten. Untersuchungen haben gezeigt, dass rhythmisches Springen die Tribüne stark zum Schwingen bringt. Laut dem Verein ist die Sicherheit zwar gewährleistet, die Bewegungen können aber bei Fans Unwohlsein auslösen. Wird das Verbot nicht eingehalten, droht die Sperrung der ganzen Tribüne. Der Nobelpreis für Literatur geht an die kanadische Schriftstellerin Anne Carson. Das verkündete die schwedische Akademie in Stockholm. Die 76-Jährige schaffe neue Formen zeitgenössischer Literatur mit ihrer mutigen Art, spielerischen Dialog mit klassischer Tradition zu vereinen. Carson lehrte an verschiedenen nordamerikanischen Universitäten. Für ihr Schaffen wurde sie bereits mit diversen wichtigen Literaturpreisen ausgezeichnet.
2: Das Wetter. Ja, das Wetter ist heute überhaupt nicht freundlich. Es ist trüb und nass. Es regnet mal ein bisschen fester, mal ein bisschen weniger bis am Abend. Für das ganze Land gibt es eine Wetterwarnung wegen kräftigem Regen. Die Temperatur in dieser Stunde lässt hier 15 Grad, zu Bad Ragaz bei 14 und zu St. Moritz 8 Grad.
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2: Auf der Strasse in der Region habt ihr freie Fahrt. Ich habe keine Meldungen über Störungen.

0: Jetzt kommt die halbe Stunde mit ganz, ganz viel Schweizer Musik. Natürlich auch Sachen aus der Region, zum Beispiel der hier.
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0: Mando mit leeren Zug. Wer aber meint, ja, wir würden gerne noch etwas Balladiges haben, vielleicht eine Liebesgeschichte, ja, das ist natürlich Tina mit am Start.
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Ganz schönes Lied. Umweg. Romeo und Julia von der Sina. Das alles in dieser Schweizer Halbstunde von Radio Grisha. Wir fangen aber an mit Postcards. The Gardener and the Tree.

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1: Im Studio der Felix Haldimann. Der Schweizer Fußball-Nazi-Captain Granit Xhaka ist wegen eines gefälschten Covid-Zertifikats zu einer Geldstrafe von 150.000 Franken verurteilt worden. Dies auf Bewährung. Das teilte Xhaka auf Instagram mit. Er habe das Urteil akzeptiert und die Verfahrenskosten bereits bezahlt. Ob das Urteil für Xhaka auf sportlicher Ebene Konsequenzen hat, ist noch unklar. Nationaltrainer Murat Yakin wünscht sich, dass Xhaka zurückkehrt, während sich SRV-Präsident Peter Knäbel alle Optionen offen hielt. Das Bundesamt für Gesundheit rechnet Mitte Dezember mit den meisten Grippefällen. Das sagt das BAG zur Nachrichtenagentur Keystone SDA. Wie schwer die Grippewelle im Dezember ausfalle, lasse sich allerdings noch nicht sagen. Während Grippe und das Atemwegsvirus RSV kaum auftreten, nehmen die Corona-Fälle regional bereits zu. Laut BAG sind neben der Immunität der Bevölkerung auch das Wetter oder die Virusvarianten ausschlaggebend für das Ausmaß der kommenden Grippewelle. Der wegen Spionageverdachts in Deutschland verhaftete frühere Geheimdienstchef August Hanning ist auch für Schweizer Sicherheitsfirmen tätig gewesen, das berichten mehrere Medien. Hanning ist demnach weiterhin Verwaltungsratspräsident einer Luzerner Firma. Eine weitere betroffene Firma betont, sie habe mit den gegen ihn erhobenen Vorwürfen nichts zu tun. Deutsche Ermittler verdächtigen Hanning, nach seiner Pensionierung geheime Informationen illegal beschafft und kommerziell genutzt zu haben. Bei den Schulprotesten in Frankreich geht die Zahl der blockierten Schulen zurück. Laut dem Bildungsministerium waren 224 Einrichtungen vollständig und 151 teilweise geschlossen worden. Das seien etwa 30% weniger als noch gestern. Seit Tagen demonstrieren Schülerinnen und Schüler für mehr Geld für das Bildungswesen, um marode Gebäude zu sanieren und Lehrermangel auszugleichen. Dem Protest haben sich mittlerweile auch Studierende und Lehrkräfte angeschlossen. Am Nachmittag wollen sie in Paris und in anderen Städten auf die Straße gehen. Der Nobelpreis für Literatur geht an die kanadische Schriftstellerin Anne Carson. Das verkündete die Schwedische Akademie in Stockholm. Die 76-Jährige schaffe neue Formen zeitgenössischer Literatur mit ihrer mutigen Art, spielerischen Dialog mit klassischer Tradition zu vereinen. Carson lehrte an verschiedenen nordamerikanischen Universitäten. Für ihr Schaffen wurde sie bereits mit diversen wichtigen Literaturpreisen ausgezeichnet.

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1: Der Vatri Brunner schafft Vollzeit und studiert nebendran Jura. Viel Arbeit, aber trotzdem ein Privileg, in der Schweiz zu leben und zu arbeiten. Der Lukas Battista hat sich mit dem Vatri Brunner über das Zusammengehen vom Arbeiten und dem Studieren austauscht.
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1: Im Studio der Felix Haldimann. Der Schweizer Fußball-Nazi-Captain Granit Xhaka ist wegen eines gefälschten Covid-Zertifikats zu einer Geldstrafe von 150.000 Franken verurteilt worden. Dies auf Bewährung. Das teilte Xhaka auf Instagram mit. Er habe das Urteil akzeptiert und die Verfahrenskosten bereits bezahlt. Ob das Urteil für Xhaka auf sportlicher Ebene Konsequenzen hat, ist noch unklar. Nationaltrainer Murat Yakin wünscht sich, dass Xhaka zurückkehrt, während sich SRV-Präsident Peter Knäbel alle Optionen offen hielt. Während in der Schweiz immer mehr Kamerabrillen verkauft werden, ist nicht klar, ob und wie die Brillen reguliert werden sollen. Der Online-Händler Galaxus hat in diesem Jahr erstmals mehrere tausend Smart Glasses verkauft. Die Brillen seien ein Frontalangriff auf die Privatsphäre, sagt Rahel Estermann, Co-Leiterin der digitalen Gesellschaft.
2: Wir wären eigentlich im Grundsatz dafür, dass wir für das Verbot aussprechen. Das heisst, dass wir wirklich das Instrument nicht zulassen, weil die rechtlichen Hebel, die man hat, um sich wehren, wenn man gefilmt wird, die funktionieren einfach nicht, weil man es kaum merkt, dass man gefilmt wird.
1: Von Personen, die von einer Smartbrille gefilmt werden, müsste laut Gesetz eigentlich ein Einverständnis eingeholt werden. Das Bundesamt für Gesundheit rechnet Mitte Dezember mit den meisten Grippefällen. Das sagt das BAG zur Nachrichtenagentur Keystone SDA. Wie schwer die Grippewelle im Dezember ausfalle, lasse sich allerdings noch nicht sagen. Während Grippe und das Atemwegsvirus RSV kaum auftreten, nehmen die Corona-Fälle regional bereits zu. Laut BAG sind neben der Immunität der Bevölkerung auch das Wetter oder die Virusvarianten ausschlaggebend für das Ausmaß der kommenden Grippewelle. Die legendäre rot-schwarze Lederjacke von Michael Jackson aus dem Musikvideo Thriller wird versteigert. Der King of Pop trug sie 1983 im berühmten Video mit den tanzenden Zombies. Laut dem Auktionshaus Julian's Auctions könnte die Jacke mehr als 10 Millionen Dollar einbringen. Die Versteigerung findet im Dezember in Abu Dhabi in den Vereinigten Arabischen Emiraten statt. Der Ski-Weltverband FIS muss einen neuen Renndirektor für die alpinen Skirennen der Männer finden. Der bisherige Direktor Markus Waldner werde sein Amt niederlegen, teilt die FIS mit. Walder übte die Funktion während 12 Jahren aus. Für die ersten Rennen der neuen Saison übernimmt der Renndirektor der Frauen.
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4: Ja, es regnet in der ganzen Region mal stärker, mal ein bisschen weniger stark. Für das ganze Land gibt es eine Wetterwarnung, selbst wegen Starkregen. In der Nacht hört es dann langsam auf und die Schneefallgrenze sinkt auf bis zu 1700 Meter. Jetzt in dieser Stunde haben wir sie Schkuhl 11 Grad, in Domatems 12 und in Mühlihoren 13 Grad.
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4: Auf der A3 Chur Richtung Zürich, da stockt es. Selbst zwischen Wallenstadt und dem Rastplatz Bergsboden. Wegen Unterhaltsarbeiten ist der linke Fahrstreifen gesperrt. Aktuell verzögert sich eure Reise um 5 Minuten. Landquart Davos, da staut sie beide Richtungen auf der Talstrasse Höhe Fideris. Auch dort werden euch 5 Minuten gestohlen.
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4: Ja, ich habe vor Strom wirklich recht Respekt. Egal, was ich in der Hütte machen muss, sei es nur eine Lampe aufmachen, das lasse ich jemand anderes machen. Sonst brutzelt es mir jemand. Ich habe wirklich extrem Angst vor dem Strom. Ein junges Unternehmen brennt aber für Strom und baut ganze grosse Batteriespeicher. Strom, ja, das ist ja etwas, was für uns ganz verständlich ist.
5: Jemand hat mal gesagt, wie sehen wir, dass ihr einen guten Job macht? Sag ich, ihr merkt es eben gar nicht, weil wir machen eigentlich viel im Hintergrund, ja. Weil Strom merkt man, wenn er immer da ist, merkt man nichts. Wenn er dann einmal fehlt, merkt man es dann. Und das ist eigentlich das Ziel, dass man es nicht merkt.
4: Sagt Fabio Luzio von Arguna AG. Sie sind nominiert für den Bündner Founders Award Ende Oktober. Ich habe mit ihnen geredet und mal wissen, hey, wie sieht so eine grosse Batteriespeicher aus? Was kann der? Für was ist der? Das nach drei Songs.

0: Torn haben wir gehört von der US-Amerikanerin Eva Max. Und jetzt, Brutzel, stehen wir unter Strom. Ja, was, wenn der Strom nicht gerade dort gebraucht wird, wo er produziert worden ist? Dann kommt eine Batterie ins Spiel, und zwar nicht so eine kleine, itzi-bitzi, herzige für das Handy, sondern eine riesige, die grosse Strommengen speichern kann. Genau dertig, Grossbatteriespeicher plant und baut das Bündner Jungunternehmen Arguna AG. Arguna gibt es erst seit dem Februar 2025. Jetzt sind sie für den Bündner Founders Award nominiert. Ich vom Mitgründer Fabio Luzio wissen, was genau in so einem Grossspeicher von ihnen passiert.
1: Der ist eigentlich da als Puffer fürs Stromnetz. Und im Stromnetz muss man immer gleich viel Energie, wie man braucht, muss auch produziert werden. Und jetzt mit erneuerbaren Energien ist das natürlich viel dynamischer geworden. Wir sind von der Witterung abhängig und nicht wie früher, wo man einfach die Laufkraftwerke haben, die ständig produziert haben. Und darum müssen wir jetzt die Schwankungen, die müssen wir unbedingt können, immer abfangen, damit wir kein Blackout kriegen. Und da ist so ein Batteriespeicher eigentlich perfekt dafür geeignet, um die Schwankungen, Produktionsschwankungen, um die auffangen.
0: Warum braucht die Schweiz eurer Meinung nach in Zukunft deutlich mehr grosse Batterien?
1: Weil wir entschieden haben, dass wir die Energiewende durchziehen wollen. Und das werden wir nicht schaffen ohne die Flexibilität, die wir eben brauchen, um die Produktionsschwankungen auffangen. Wir haben bei der Wasserkraft sind wir sehr eingeschränkt, weil die Werke, die man braucht, sind eigentlich schon gebaut. Da haben unsere Vorfahren sehr gute Arbeit geleistet. Da ist das Potenzial nicht mehr so gross. Man könnte noch Pumpspeicherkraftwerke machen. Aber bis die bewilligt gebaut sind Gotteswille, und zu Batteriespeicher kann man halt sehr schnell aufbauen, und die Energiewende werden wir nicht herkriegen ohne so grossen Batteriespeicher.
0: Ihr redet auch über Batteriespeicher für E-LKW. Wo liegt dort das Problem, das so eine Batterie zusätzlich könnte lösen?
1: Dort haben wir viel in unserem Stromnetz. Das ist eigentlich ein bisschen aufgebaut wie unser Blutsystem im Körper. Also wir haben es mit drin. Haben wir so eine grosse Pumpe oder eben ein grosses Kraftwerk. Und nur wenn man, je weiter man weggeht vom Herz, desto kleiner werden die Öderli. Und so ist eigentlich auch das Stromnetz aufgebaut. Und wenn man jetzt so will, wie eine grosse Last wegladen, braucht man relativ viel Leistung. Also man bräuchte eine grosse Leitung. Aber die hat man dort vielfach einfach nicht. Und bis man die gebaut hat, geht es halt einfach lang und kostet viel. Und darum kann man mit so einem Speicher, kann man eigentlich wie puffern, das ist eigentlich wie ein Reservoir. Das kann man dann ständig füllen. Und dann, wenn man Leistung braucht, kann man den Hahn öffnen und die herladen. Ja. Und so muss man eigentlich das Netz nicht ausbauen, sondern kann mit so einem Puffer kann man sich den Netz ausbauen, ein Stück weit sparen.
0: Sagt der Fabio Luzio von der Arguna AG. Sie sind nominiert für den Bündner Founders Award vom Jungunternehmen Forum. Der wird dann Ende Oktober vergeben. Nebst ihnen sind auch die Influencer Marketing Agentur Mona Media und die Spelucca Brauerei nominiert. Die stelle ich dann nächste Woche am Donnerstagnachmittag vor.
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0: Erst gerade zu Zürich im Hallenstadion war Robbie Williams mit Advertising Space. Ja, und die nächste Koryphäe, die auf Radio Grischa läuft, ja, wird man leider nie mehr live sehen. Ein 44-jähriger Song, Prince mit Little Red Corvette. Das nach einem kurzen Augenblick.
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0: Schon ewig nicht mehr gehört, der Song. Aus dem 82 Prince mit Little Red Corvette.
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0: Ich habe gerade aus dem Fenster geschaut, zumindest zu Chur regnet es gerade aktuell nicht. Es ist aber wortwörtlich ein Wechselbad. Mal regnet es, mal nicht. In der Region mit dem Schirm sind wir schon mal gut bedient heute. In der Nacht gibt es dann wieder Föhn, der verblaset den Regen dann wieder. Morgen Freitag gibt es dann einen Mix aus Sonne und Wolken. Morgen geht es auch mild mit den Temperaturen weiter, Zaroso mit maximal 9 Grad, Disentis 12 und Mollis 15 Grad.
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0: Auf der A3 Chur Richtung Zürich stockt es, selbst zwischen Wallenstadt und dem Rastplatz Bergsboden. Wegen Unterhaltsarbeiten ist der linke Fahrstreifen gesperrt. Aktuell verzögert sich eure Reise um 5 Minuten. Dann Landquart Davos stellt sie beide Richtungen auf der Talstrasse Höhe Fideris. Richtung Davos verliert ihr 10 Minuten und in Richtung Landquart eine Viertelstunde. Und dann haben wir einen Knopf zu Chur in der Bündner Hauptstadt, Masanserstrasse Richtung Autobahn. Dort wartet ihr bis zu 10 Minuten. Gute Fahrt, sichere Fahrt wünsche ich. Jeden Tag haben wir eine neue Musikgeschichte für euch parat. Eine Musikgeschichte, ja, aus der Region. Wir gehen zu der Bibi Vaplan. Zuerst aber The Art of Letting Go von Estes.

0: Ein Klavierstudium an der Zürcher Musikhochschule. Film- und Theatermusikproduzentin und. Das gehört alles zu der retromanischen Musikerin Bibi Wapplan. Das in unserem Hit vom Tag.
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2: Neue Musik haben wir gekriegt von Bibi Wapplan. Und mit der nimmt sie uns mit auf den Mond.
3: Das ist «Dutsche Söhn». Das ist ein Song, der uns ein bisschen entführt in die absurden Träume, die man hat. Es heisst auch «süße Träume». Aber natürlich habe ich jetzt ein bisschen Spiele gemacht mit den Illusionen, die wir uns auch selber manchmal machen. Und der Song soll eigentlich Kraft in die Welt tragen, um unsere Illusionen zu überwinden, um Wahrheit zu finden.
2: Lasst also noch Spielraum offen für die eigenen Interpretationen. Was ihr jetzt daraus macht, das könnt ihr jetzt selber entscheiden. Da ist Bibi Wapplan mit «Dutschassen».
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Neue Musik von der Schoolerin Bibi Paplan ist das gewesen. Für mich musikalische Reise durch den Weltraum mit ein paar abgespaced Melodien und Instrumenten. Finde ich schön. Ducha Sön haben wir gehört.

0: Ein Song, ein Single aus dem Album The Death of Slim Shady. Eminem haben wir gehört mit Houdini. Jetzt kommen wir zurück in die Region. Dann in fast alle Dörfer in unserer Region kommt man mit dem Auto. Dann gibt's noch derartige, die nur mit der Bahn erreichbar sind, wie zum Beispiel Bruwald oder Braccio im Galangatal. Und dann gibt's eben noch Quinte, auch noch ein Dorf, wo sogar nur mit dem Schiff erreichbar ist. Oder eben zu Fuss. Aber das ist eine rechte Wanderung, entweder von Wiesen oder Wallenstadt. Und genau diese Verbindung, die Schiffsverbindung, könnte schon bald wortwörtlich versenkt werden. Jasmin Schneider.
1: Der Kanton St. Gallen will nämlich Geld sparen. Für das gibt's verschiedene Massnahmen. Unter anderem soll es weniger ÖV-Verbindungen geben. Das könnte auch die ganzjährige Schiffsverbindung auf Quinte beim Wallensee betreffen. Der Gemeindepräsident von Quarten, wo Quinte dazu gehört, der Albin Getzi hat für das Vorhaben kein Verständnis.
2: Jedes Kind von der Schweiz weiss, dass Quinte nur zu Fuss oder mit dem Schiff erreichbar ist. Und darum ist das für mich sehr überraschend, dass die Regierung versucht, da das Quinte zu sparen.
1: Was es für die Gemeinde bedeuten würde, wenn der Kanton die Verbindung wirklich einstellt und wie die St. Galler Regierung die Massnahmen begründet, wir haben nachgefragt.
0: Das und noch mehr Geschichten aus der Region gibt's nach der 5 in der Sendung von Radio Grischa Info Kompakt. 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

Die britische Sängerin Lola Young hat uns da mit ihrer Stimme berieselt. Dealer haben wir von ihr gehört. Ja, nachher geht's weiter mit einem Berner Mundart-Duo. Und wenn wir schon bei Mundart sind, würde ich das ja gerne in meinem Dialekt sagen. Zum Beispiel, was könnte man denn sagen? Räuber, Lumpen oder Fützel. Sind's natürlich nicht, aber es ist der Bandname Halunke. Hören wir nachher mit Amore. Das nach einem kurzen Augenzwinker.

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1: Im Studio der Felix Haldimann. Während in der Schweiz immer mehr Kamerabrillen verkauft werden, ist nicht klar, ob und wie die Brillen reguliert werden sollen. Der Online-Händler Galaxus hat in diesem Jahr erstmals mehrere tausend Smart Glasses verkauft. Die Brillen seien ein Frontalangriff auf die Privatsphäre, sagt Rahel Estermann, Co-Leiterin der digitalen Gesellschaft.
2: Wir wären eigentlich im Grundsatz dafür, dass wir für das Verbot aussprechen. Das heisst, dass wir wirklich das Instrument nicht zulassen würden, weil die rechtlichen Hebel, die man hat, um sich wehren, wenn man gefilmt wird, die funktionieren einfach nicht, weil man es kaum merkt, dass man gefilmt wird.
1: Von Personen, die von einer Smartbrille gefilmt werden, müsste laut Gesetz eigentlich ein Einverständnis eingeholt werden. Die Versorgung der Schweiz mit proteinhaltigem Futter wie Soja, Raps und Sonnenblumenschrot bleibt angespannt. Es droht eine Mangellage. Um die Versorgung sicherzustellen, werde der Markt nun durch die Freigabe der Pflichtlager für Proteinfuttermittel gestützt, teilt der Bund mit. Die Versorgungslage ist eingeschränkt, weil wichtige Transporte wegen des Niedrigwassers von Rhein und Donau die Schweiz nicht erreichen. Bei den Schulprotesten in Frankreich geht die Zahl der blockierten Schulen zurück. Laut dem Bildungsministerium waren 224 Einrichtungen vollständig und 151 teilweise geschlossen worden. Das seien etwa 30% weniger als noch gestern. Seit Tagen demonstrieren Schülerinnen und Schüler für mehr Geld für das Bildungswesen, um marode Gebäude zu sanieren und Lehrermangel auszugleichen. Dem Protest haben sich mittlerweile auch Studierende und Lehrkräfte angeschlossen. Am Nachmittag wollen sie in Paris und in anderen Städten auf die Straße gehen. Die legendäre rot-schwarze Lederjacke von Michael Jackson aus dem Musikvideo Thriller wird versteigert. Der King of Pop trug sie 1983 im berühmten Video mit den tanzenden Zombies. Laut dem Auktionshaus Julian's Auctions könnte die Jacke mehr als 10 Millionen Dollar einbringen. Die Versteigerung findet im Dezember in Abu Dhabi in den Vereinigten Arabischen Emiraten statt. Der Skiweltverband FIS muss einen neuen Renndirektor für die alpinen Skirennen der Männer finden. Der bisherige Direktor Markus Waldner werde sein Amt niederlegen, teilt die FIS mit. Walder übte die Funktion während 12 Jahren aus. Für die ersten Rennen der neuen Saison übernimmt der Renndirektor der Frauen.
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4: Es ist trüb und nass in der Region. Je näher der Abend, desto heftiger soll es werden. Im Sarganserland gibt es auch schon Wetterwarnung wegen starkem Regen. In der Nacht kommt der Föhn, der verblaset den Regen dann wieder. Morgen Freitag gibt es einen Mix aus Sonne und Wolken, auch milde Temperaturen. In Obersachsen maximal 10 Grad, in Pontresina 11 und warm wird es ganz im Süden. In San Vittore gibt es bis zu 21 Grad.
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4: Auf der A3 Chur Richtung Zürich stockt es zwischen der Wallenstadt und dem Rastplatz Bergsboden. Wegen Unterhaltsarbeiten ist der linke Fahrstreifen gesperrt. Aktuell verzögert sich eure Reise um 10 Minuten. Dann Landquart Davos staut sie beide Richtungen auf der Talstrasse Höhe Fideris. Dort hat es einen Unfall gegeben. Die Strasse wird einseitig geführt. Richtung Davos verliert ihr bis zu 20 Minuten und Richtung Landquart 10 Minuten. Dann gehen wir noch in die Hauptstadt, Bündner Hauptstadt, besser gesagt, zu Chur. Dort ist es auf der Masanzenstrasse, stockt es ein klein Richtung Autobahn, so auch auf der Kasernenstrasse Richtung Welschdörfli. Dann gehen wir noch ins Glanerland, auf von Nevels Richtung Glaris. Dort haben wir Stau bis zum Wikispark Kreisel. Dort wartet ihr bis zu 10 Minuten. Entschuldigung, Viertelstunde.

Ja, die Schiffsverbindung auf Quinte soll versenkt werden und dann haben wir noch eine Abstimmungsvorschau bezahlbarer Wohnraum. Das alles in unserem Infokompakt. Ein Song kommt dazwischen und dann legen wir los mit dem Regionalflaggschiff.

0: Das ist noch schwierig, die Musik zu beschreiben. Was ist das? Melodische Indie-Rock-Pop. Alles zusammengelegt. Temper City haben wir gehört mit Self-Aware. Und jetzt legen wir los mit unserem Infokompakt.
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2: Wer schon mal durch zur See gefahren ist, hat die grosse alte Burg Zürich sicher auch schon gesehen. Auffallend ist vor allem der Turm. Der muss saniert werden und ist für das speziell untersucht worden. Was da dabei rausgekommen ist, klären wir später in dieser Sendung. Zuerst gehen wir thematisch aber an den Wallensee. Die Schiffsverbindung auf Quinte soll versenkt werden. Das zumindest, wenn es nach der St. Galler Regierung geht. Die will nämlich sparen und setzt da dabei bei der einzigen ÖV-Verbindung ins 50-Seelendorf an. Das zwei von den Themen heute. Im Studio ist Jasmin Schneider. Schön, sind ihr mit dabei. Der Kanton St. Gallen will sparen. Für das gibt es verschiedene Massnahmen. Unter anderem soll es weniger ÖV-Verbindungen geben. Betreffen könnte das auch die ganzjährige Schiffsverbindung auf Quinte am Wallensee. Was das für das 50-Seelendorf genau bedeuten würde, weiss Livia Jungo.
3: Auf Quinte beim Wallensee führt keine Strasse. Das Dorf ist nur zu Fuss von Wesen oder Wallenstadt oder per Schiff erreichbar. Und genau die ganzjährige Schiffsverbindung soll jetzt weggehen. Das schlägt die Regierung vom Kanton St. Gallen vor. Der Albin Getzi, Gemeindepräsident von Quarta, wo Quinte dazugehört, hat für das Vorhaben kein Verständnis.
4: Jedes Kind von der Schweiz weiss, dass Quinte nur zu Fuss oder mit dem Schiff erreichbar ist. Und darum ist das für mich sehr überraschend, dass die Regierung versucht, da das Quinte zu sparen.
3: Für die Einwohnerinnen und Einwohner von Quinte und auch für das Gewerbe wäre diese Massnahme sehr einschneidend. Die St. Galler Regierung begründet ihr Vorhaben damit, dass Quinte die Erschliessungsvorgaben nicht erfüllt. Der Kanton ist erst dazu verpflichtet, ein Siedlungsgebiet mit ÖV zu erschliessen, wenn der Ort mehr als 300 Einwohnerinnen und Einwohner hat. In Quinte leben rund 50 Menschen. Für den Gemeindepräsident ist das trotzdem kein Argument.
4: Das ist natürlich so, dass es gesetzliche Vorschriften gibt. Es ist aber ein Sonderfall. Quinte ist das einzige Dorf in der Schweiz, wo nur mit dem Schiff erreichbar ist. Darum muss man das auch gesondert anschauen. Und es ist falsch, wenn man jetzt da die ÖV-Verbindung einschränken für Quinte.
3: Wenn der Kanton St. Gallen die Schiffsverbindung nicht mehr zahlt, würde er rund 250'000 Franken pro Jahr sparen. Ob die Gemeinde Quarta die Kosten der Schiffsverbindung selber stemmen könnte, ist noch unklar.
4: Wenn das so käme, also die Kosten von 250'000 Franken, das würden bei uns rund 4 Steuerprozent betragen. Und das müssen wir im Gemeinderat diskutieren, was das für unsere Gemeinde bedeutet hätte.
3: Auf Anfrage, was aus der Bevölkerung von Quinte ohne Schiffsverbindung soll werden, schreibt die Regierung, das Sparziel lässt sich mit den gesetzlichen Vorgaben nur erreichen, wenn Leistungen gestrichen werden. Das könne für die Betroffenen, wie zum Beispiel in Quinte, sehr schmerzhaft sein.
2: Noch ist es nicht beschlossen, dass die Schiffsverbindung auf Quinte wortwörtlich versenkt wird. Welche Sparmaßnahmen umgesetzt werden, über das entscheidet der St. Galler Kantonsrat Anfang Dezember. In Chur braucht es dringend mehr Wohnungen, wo sich auch Leute mit geringerem Einkommen leisten können. Das findet zumindest das Komitee von der Initiative «Bezahlbare Wohnungen». Ende November entscheidet das Churer Stimmvolk über die Initiative. Nochmal Livia Jungo.
3: Die Initiative für bezahlbare Wohnungen fordert, dass ein Drittel von allen Wohnungen, die pro Jahr in Chur neu gebaut werden, zur Kostenmiete vergeben werden. Was das genau heisst, erklärt Joshua Wada, Präsident vom Mieterinnen- und Mieterverband Graubünden.
5: Das sind einfach die Kosten, die man hat, wenn man ein Haus oder ein Gebäude will verwalten lassen, in diesem Sinn, oder? Also man hat einfach gewisse Kosten, die das mit sich trägt und die müssen entdeckt werden. Dort drinnen ist auch Rückstellungen mit einberechnet, dass wenn etwas ist mit dem Haus, dass man das kann abzahlen kann. Und das ist die Kostenmiete. Da ist einfach kein Profit mit reingedenkt. Der ist ja grundsätzlich auch deckelt auf nationaler Ebene. Aber es halten sich einfach die Leute nicht dran. Und darum sind die Mietpreise auch so explodiert, weil jeder noch ein bisschen mehr gerne möchte verlangen.
3: Der Preis für eine Wohnung zur Kostenmiete liegt rund 20% unter dem normalen Marktpreis. Ein Beispiel dazu. Eine Wohnung, die auf dem freien Markt 2'000 Franken kostet, wäre zur Kostenmiete noch 1'600 Franken. Das sind 400 Franken weniger pro Monat. Die Mieterin oder der Mieter spart so 4'800 Franken im Jahr. Das würde laut Joshua Wada einen Haufen Leute mit geringerem Budget entlasten.
5: Grundsätzlich sollten die für die sozial einkommensschwächeren Leute sein. Das kann aber auch im tieferen mittleren Einkommen sein, weil also wir haben ja nicht einfach nur für die tiefe Einkommen ein Problem. Es sind ja auch vor allem die tiefen mittleren Einkommen, die genau gleich viele Schwierigkeiten haben, um etwas zu finden.
3: Die Initiative wird Stadt Chur dazu verpflichten, sich aktiv für preisgünstige Wohnungen einzusetzen und den Anteil von denen zu erhöhen. Wie die Stadt das genau umsetzt, da lässt die Initiative im Stadtrat Spielraum. Laut der Barbara Rimmel, Churer SP-Gemeinderätin und Mitglied vom Initiativkomitee, hat der Stadtrat aber schon Ideen dazu.
6: Indem die Stadt auf den städtischen Grundstücken, dass sie die im Baurecht vergibt, zum Beispiel an gemeinnützige Wohnbaugenossenschaften, die dann dort auf Wohnungen in Kostenmiete bauen.
3: Die Stadt hätte viel Bauland und könnte so den von der Initiative geforderten Drittel von Wohnungen in Kostenmiete selber erfüllen. Das heisst, private Bauherrinnen und Bauherren wären in erster Linie nicht betroffen und könnten auf ihren Grundstück weiterhin Wohnungen zu ihrem eigenen bestimmten Preis anbieten. Darum würde es in Zukunft nicht unattraktiv werden, in Chur zu bauen.
6: Wohnen ist ein Grundbedürfnis. Man kann nicht wohnen. Wir müssen alle wohnen. Und wir finden Kostenmiete, sorgt für faire Mieten, um das Grundbedürfnis zu befriedigen. Und wir sind überzeugt, dass es genug Bauträger und Bauträgerinnen gibt, die bereit sind, so Wohnungen auch in Kostenmiete zu vermieten.
3: In anderen Schweizer Städten, beispielsweise in Zug oder Zürich, sind ähnliche Initiativen schon in den letzten Jahren angenommen worden. Auch auf Kantons- und Bundesebene laufen die vergleichbare Initiativen.
2: Die Abstimmung über die Initiative ist am 29. November. Gleichzeitig gibt es dann auch noch einen Gegenvorschlag von bürgerlichen Parteien, den stellen wir zu einem späteren Zeitpunkt vor. Diese Woche steht bei uns das Thema Strom im Fokus. Und wenn man Strom hört, dann geht es auch schnell mal darum, wo man den Strom einsparen kann. Spartipps, die wirklich etwas bringen, die hat heute der Arhurim Hatschimusa. Er ist Energieökonom und Dozent an der Fachhochschule Graubünden. Es berichtet der Markus Seifert.
7: Wäsch aufhängen statt tömblern, Wäschprogramm mit 40 statt 60 Grad und Deckel drauf beim Kochen. Die Spartipps sind schon lange bekannt, aber immer noch effektiv. Das bestätigt der Arhurim Hatschimusa. Auch Licht löschen, wenn man es nicht braucht, bringt etwas Weniges und das ohne Komfort-Einbuss. Richtig spürbar im Verbrauch sind alle Prozesse, wo Strom in Wärme umgewandelt wird.
8: Dort, wo es um eine Konservation von Strom auf Wärme geht, dort kann man viel mehr sparen oder auf Kälte. Zum Beispiel ein Haushalt mit einer Wärmepumpe. Es macht keinen Sinn, dass das Fenster 2 Stunden oder 1 Stunde offen ist und gleichzeitig die Wärmepumpe läuft. Man sollte tatsächlich das viel besser koordinieren, damit man auch Geld und Strom sparen kann und somit hilft man auch dem System effizienter zu haben.
7: Ich wollte vom Experten auch wissen, welche Irrtümer ihm im Zusammenhang mit Energiesparen immer wieder begegnen.
8: Sobald ein Gerät kaputt ist, gehen wir zum Mediamarkt oder kaufen wir ein neues. Man sollte nicht unbedingt ein neues kaufen. Also man kann auch die Ressourcen schonen, wenn man zum Beispiel eine Waschmaschine repariert. Also einen kleinen Teil ersetzt man und die Waschmaschine läuft. Also man kann auch ein bisschen breiter denken, nicht nur in dem Moment Strom sparen, sondern auch für die gesamte Lieferkette denken.
7: Viel Potenzial sieht der Arhurim Hatschimusa auch im zunehmenden Einsatz von Batteriespeicher. Dazu muss man wissen, dass im Stromnetz jederzeit ein Gleichgewicht zwischen Stromproduktion und Stromverbrauch bestehen muss. Oder wie es der Arhurim Hatschimusa sagt,
8: Strom ist einer der frischesten Produkte, die wir konsumieren. Frischer als Frischkäse.
7: Batteriespeicher werden immer wichtiger, weil sie helfen können, Nachfrage und Angebot abzustimmen. Und das wird wegen dem wachsenden Anteil von Strom aus Sonne und Wind immer schwieriger.
8: Gibt es sehr viel Strom aus erneuerbaren Energien? Ja, dann speichern wir das. Wenn es weniger Strom aus erneuerbaren Energien gibt, dann können wir diesen Strom, das wir gespeichert haben, zu einem späteren Zeitpunkt auch konsumieren. Und da sind die Batterien wirklich eine sehr gute Lösung. Nicht unbedingt, um Geld zu sparen, sondern es sind tatsächlich, um das System effizienter zu machen, was auch indirekt auch zu Geldsparen führt.
7: Stromnetz weiter entlasten könnten auch die sogenannten dynamischen oder variablen Stromtarife. Das bedeutet billiger Strom, wenn viel Strom verfügbar ist, und teurer Strom, wenn die Nachfrage gross ist. Das ermöglicht vor allem Hauseigentümer, die Stromrechnung spürbar zu senken.
8: Auf jeden Fall Haushalte mit einem Elektroauto, mit einer Wärmepumpe und einer Solaranlage auf dem Dach und sogar auch mit einer Batterie, die haben eine viel größere Möglichkeit, Strom zu einem späteren Zeitpunkt zu verschieben. Also die bieten viel mehr Flexibilität im Stromsystem.
2: Den verfügbaren Strom gescheiter einsetzen, neue effiziente Technologien vorantreiben, das ist zwingend nötig. Aber trotzdem, die zunehmende Elektrifizierung braucht einen Haufen Strom. Im letzten Teil morgen klären wir, ob der Kanton Graubünden parat ist und wer die Energiewende schlussendlich zahlt. Wir kommen zu den weiteren Meldungen auf dem Tag, zusammengefasst von der Selina Rittich.
9: Die Stadtschule Chur verschärft Zulassungsbedingungen für zweisprachige Klassen und Kindergärten. Ab dem Schuljahr 27-28 haben Kinder Priorität, die schon zweisprachig aufwachsen oder regelmässig Kontakt mit Erwachsenen haben, die Italienisch oder Romanisch reden. Grund für die Anpassung ist laut einer Mitteilung der Stadt, dass das Angebot vermehrt aus anderen Gründen als der Sprachförderung gebraucht worden ist. Der Livio Biondini mit den Details.
10: Die Stadt will mit strengeren Voraussetzungen unter anderem verhindern, dass es in den umliegenden Quartierschulhäusern zu wenig Kinder mit guten Deutschkenntnissen hat. Das hat sich negativ auf die Bildungsqualität von rund 900 Primarschülerinnen und Schülern ausgewirkt. Neu können Kinder aus einer zweisprachigen Klasse ausgeschlossen werden, wenn sich im Unterricht herausstellt, dass die Angaben im Aufnahmeverfahren nicht gestimmt haben. Gleichzeitig wehren sich Churer Eltern gegen die Sparpläne bei den zweisprachigen Klassen. Rund 300 Leute haben einen Brief an den Stadtrat und den Gemeinderat unterschrieben. Sie fordern unter anderem, dass die geplante Halbierung der deutsch-italienischen Klassen auf Primarstufe aus dem Sparpaket gestrichen wird.
9: Die Stadt will mit den Massnahmen beim zweisprachigen Unterricht knapp 1,5 Millionen Franken im Jahr sparen. Das neue Aufnahmeverfahren gilt ab dem nächsten Schuljahr für Kinder, die in der Kindergarten oder die erste Klasse kommen. Schluein wehrt sich gegen mögliche Defizitbeiträge an die Gesundheitsorganisation Sana Sur Selva. Der Gemeindevorstand schreibt in einer Information an die Bevölkerung, dass die Gemeinde zwar gesetzlich verpflichtet sei, Beiträge an die Gesundheitsversorgung zu leisten, eine Beteiligung an Defizit sei dagegen freiwillig und müsse von den Stimmberechtigten beschlossen werden. Die Gemeinde Schluein kritisiert auch die Organisation für Sana Sur Selva. Mehrere grosse Gemeinden wie Laax oder Iland sind nicht mehr Mitglieder. Darum sei der Verband aus Sicht vom Schluiner Gemeindevorstand nicht zweckmäßig. Sie fordern, dass Ende November auch die Stimmvolk über die Leistungsvereinbarung mit dem Gesundheitsnetz Reita Sanadat zur Selva abstimmen kann. Die Elmer Zitroflasche ist zu wenig auffällig, dass es sich lohnt, sie zu schützen. Zu dem Schluss kommt das Bundesverwaltungsgericht. Die Elmer Zitro gehört der Agrargenossenschaft Fenaco. Die hat vor 2 Jahren die grüne Elmer Zitroflasche mit der gelben Etikette und den Bergen als Marke schützen lassen. Schutzinstitut für geistiges Eigentum hat vor 1,5 Jahren einen entsprechenden Antrag abgewiesen. Fenaco hat den Fall weitergezogen bis ans Bundesverwaltungsgericht. Wie das Online-Portal Blue News schreibt, hat das Gericht Beschwerde jetzt abgewiesen. Das Verfahren kostet die Agrargenossenschaft 3'000 Franken. Sie kann das Urteil innerhalb 30 Tagen ans Bundesgericht weiterziehen.
2: Die Burg Riom im Sursee ist knapp 800 Jahre alt und sie sieht noch fast aus wie ein Tutsmal. Damit es auch in Zukunft so bleibt, soll sie saniert werden. Vor allem der Turm ist darum die letzten Wochen im Mittelpunkt gestanden. Nochmal Selina Rittich.
9: Der markante Turm vor Burg Riom fällt schon von weitem auf. Bis vor kurzem konnte er aber nur von aussen angeschaut werden. Als Vorbereitung auf anstehende Sanierungsarbeiten ist ein Gerüst im und um den Turm aufgestellt worden. So haben Fachleute vom Archäologischen Dienst Graubünden zum ersten Mal den ganzen Turm von zunterst bis zuoberst untersuchen können, wie der Leiter Bau- und Bodenforschung Christoph Bauer sagt.
11: Sie ist nach wie vor aus einem Guss vom quasi Grundstein bis aufs fast Turmdach ist sie noch original aus dem Jahr 1227 erhalten. Was wir aber sehen, ist unterschiedliche Nutzungen, die sich am Putz zum Beispiel abzeichnen, an den Böden, an den Raumhöhen. Und so können wir zumindest ein bisschen drauf schließen, wofür dieser Turm genutzt worden ist.
9: Der Turm selber ist zwar noch gut und stabil, das Dach hat aber mehrere Löcher und muss saniert werden. Zum dritten Mal in der Geschichte von Burg Riom. Das haben die Untersuchungen am Turm gezeigt.
11: Neu ist, dass wir jetzt wissen, wie die Dachkonstruktion ursprünglich ausgeschaut hat, dass das im Ursprung ein mittelalterlicher Turm war mit einer Brüstungsmauer, so wie wir das kennen, und das eigentliche Dach eben tiefer gelegen, innen gelegen ist. Man hat es von außen gar nicht gesehen.
9: Die Untersuchungen vor Ort sind mittlerweile abgeschlossen. Der Archäologische Dienst Graubünden wartet nur noch auf das Ergebnis von letzten dendrochronologischen Altersbestimmungen. Bei denen werden die Jahresringe von Holzproben analysiert, um das Alter zu ermitteln. Für die geplante Sanierung gibt es so eine historische Grundlage, wie der Christoph Bauer sagt.
11: Wir sind vor allem jetzt einmal dafür zuständig, die Baugeschichte, also einfach die Hard Facts über diese Burg zu eruieren, zu dokumentieren und dann quasi den Bauherrn und der Denkmalpflege, die dann zusammen dieses Projekt entwickeln, eben diese Fakten zur Verfügung stellen, damit aufgrund dieser historischen Daten, der bautechnischen Daten, eben einfach ein sauberes Projekt aufgegleist werden kann.
9: Die Burg Riom gehört zwar der Gemeinde Sursees, für die Sanierung ist aber die Kulturinstitution Nova Fundation Origin verantwortlich, wie der Intendant Giovanni Netzer sagt.
12: Origin hat ein Baurecht für die Burg, das heisst, wir sind zuständig für den Erhalt von der Burg und wir machen das gern, weil es ist ein 800-jähriges Bauwerk, das heisst, man steht in einer Pflicht. Aber es ist eine schöne Pflicht, zu sagen, wir schauen, dass es noch 50, 100, 200 Jahre weitergeht, bis dann die Nächsten dürfen daran arbeiten.
9: Origin rechnet mit Sanierungskosten von rund 1,8 Millionen Franken. Der Betrag setzt sich aus verschiedenen Massnahmen zusammen.
12: Wir haben wie zusammengestellt, was könnten die Sanierungsmassnahmen sein. Das ist das Turmdach, das Treppenhaus, das ist Verglasung eigentlich von den Fenstern und das ist Instandsetzung von der Ringmauern. Damit es wie ein Paket gibt, haben wir die Arbeiten zusammengenommen. Jetzt vordringlich ist das Turmdach und das Treppenhaus.
9: Die Burg Riom steht unter eidgenössischem Schutz. Darum muss die Sanierung nicht nur sorgfältig geplant, sondern unter anderem auch vom Denkmalschutz abgenommen werden. Geplant ist, dass mit den ersten Arbeiten im Frühling angefangen werden kann.
2: Falls zu einem späteren Zeitpunkt auch der Palast von der Burg Riom saniert wird, dürfte der Archäologische Dienst nochmal vor Ort zum Einsatz kommen. Das wäre es auch schon wieder gewesen mit unserem Blick in die Region. Die nächste Sendung gibt es dann morgen wieder wie immer nach der 5 Uhr im Radio von da. Und sonst finden ihr auch alle Sendungen jederzeit zum Nachlesen auf radiogriesha.ch. Am Mikrofon verabschiedet sich Jasmin Schneider. Danke fürs Zuhören und weiterhin einen schönen Abend.
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6: Es regnet immer mal wieder in der Region. Im ganzen Land gibt es auch schon eine Wetterwarnung wegen starkem Regen. In der Nacht gibt es wieder Föhn. Der verblasen den Regen wieder. Morgen Freitag gibt es einen Mix aus Sonne und Wolken. Das Badra geht es morgen. Haben wir 16 Grad, maximal das Kloster 13 und in Vico Soprano 16 Grad.
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6: Auf der A3 Chur Richtung Zürich stockt es zwischen Wallenstadt und dem Rastplatz Bergsboden. Wegen Unterhaltsarbeiten ist der linke Fahrstreifen gesperrt. Aktuell verzögert sich eure Reise um 5 Minuten. Dann Landquart Davos. Staut sie beide Richtungen auf der Talstrasse, Höhe Fideris. Dort in der Nähe hat es einen Unfall gegeben. Richtung Davos verliert ihr 15 Minuten und in Richtung Landquart 10 Minuten. Dann muss man auch aufpassen, das Landquart selber auf der Prättigauer Strasse Richtung Autobahn. Vor der Autobahneinfahrt gibt es einen 15-minütigen Stau wegen Verkehrsüberlastung. Das Chur auf der Masanserstrasse Richtung Autobahn stockt es, so auch auf die andere Seite Richtung Welschdörfli. Das gleiche Spiel auf der Kasernenstrasse Richtung Stadt. Ihr verliert überall dort maximal 10 Minuten. Gute Fahrt, sichere Fahrt und könnt irgendwann gut euch ein Ziel an. Wir machen weiter mit Musik, mit mir, Thies Fritschi und Mikrofon. Wir machen weiter mit zwei Koryphäen. Ja, sie haben sich nicht nur gefunden, sie haben sich auch verdient. Britney Spears und Elton John. Hold me closer.

0: Schweizer Musik, My Man is a Mean Man von der Stefanie Heinzmann haben wir gehört. Und es geht weiter mit einem Mann, ein bisschen genauer gesagt mit einem Churer Stürmer, der im Sommer bei einem anderen Team war. Im tiefen Emmental.
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2: Am Mikrofon ist Jasmin Schneider. Der Churer Stürmer Robin Ramsauer hat eine spezielle Vorbereitung auf die laufende Eishockey-Saison gehabt. Die hat er nämlich nicht beim EHC Chur gemacht, sondern beim National League Club SCL Tigers zu Langnau. Wer auf die Zeit zurückschaut, hat Robin Ramsauer im Interview mit dem Ruud Schminzi beantwortet.
3: Ich konnte viel mitnehmen, sicher. Also eben, das Team ist gespickt mit Weltmeistern und Spielern, die schon seit x Jahren in dieser Liga sind. Und ich muss wirklich sagen, ich bin super aufgenommen worden. Ich hatte mega Spass dort und konnte wirklich viel mitnehmen. Und hoffe, ich kann mir wieder mal zeigen dort.
4: Was ist für dich persönlich die grösste Erfahrung oder die grösste Erkenntnis aus dieser Zeit?
3: Also für mich persönlich würde ich jetzt sagen, das Bulli-Spiel. Also ich finde, ich habe mich gegenüber letztes Jahr in den Bullis sehr, sehr verbessert. Das liegt aber auch eben so an diesen Spielern zu Langnau. Also dort konnte ich wirklich viel anschauen von den Bullis. Und jetzt auch neue Bulli-Regeln, die es gegeben hat, habe ich auch, vielleicht war es ein bisschen wie ein Neustart für alle, weil viel geändert worden ist. Und ich glaube, das ist wirklich der grösste Punkt, den ich mitnehmen konnte. Aber natürlich auch, wie man ein Profi ist. Also alles, was neben dem Eis ist, wie man isst, wie man ausläuft, wie man einläuft, all das Zeug, das ist halt nochmal ein Tick professioneller zu Langnau. Und ja, ich glaube, das ist alles in alles so, ja.
4: Du hast gesagt, ein Tick professioneller, hast du im Fall hat man gut gemerkt, dass die Liga höher ist, das Ganze schon mal intensiver und eben professioneller ist?
3: Ja, auf jeden Fall. Also eben nur schon lange noch eine super Infrastruktur und ich glaube nur schon das war ein riesiger Unterschied gewesen. Aber auch eben, wie man trainiert hat. Wir haben zweimal am Tag trainiert zum Teil im Sommer und ja eben auch mit einer gewissen Intensität und ich glaube, das macht am Schluss den Unterschied, ja.
4: Jetzt bist du wieder zurück bei Chur. Ist es eher eine Enttäuschung, dass du wieder zurück musst, dass es nicht gelangt hat für länger bei Langnau, oder?
3: Nein, auf keinen Fall. Also ich nehme jedes Spiel, das kommt. Ich bin super glücklich, kann ich jetzt hier wieder spielen. Und ja, ich warte auf meine Chance, wenn die kommt, dann packe ich sie.
4: Hat man dir gesagt, warum dass es nicht gelangt hat im Moment? Oder wie sieht das aus?
3: Ja, also sie haben mir so gesagt, ich bin der 50 Center im Line-Up. Und eben im Hockey geht es so schnell, dann hat einer ein Bobo oder irgendjemand ist krank oder so. Aber am Schluss des Tages sind die anderen gestandene Nationalspieler und ich habe mich versucht, dort reinzubetteln. Ich konnte eben schon viel, einen guten Schritt können vorwärts machen. Und ja, Tag für Tag gehen wir weiter.
4: Und ich nehme an, das Ziel wird schon sein, dass du wieder zurück darfst zu den Tigers. Was ja dann im Umkehrschluss heisst, dass sie da sehr gut präsentierst, damit sie dich auch wieder zurück würden nehmen, oder?
3: Ja, auf jeden Fall. Also das ist schon eine Grundvoraussetzung, dass ich natürlich hier liefern tue. Aber ich glaube, sie haben super Vertrauen in mich. Ich habe ein super Vertrauen in sie. Und ich bin wirklich sehr, also ich habe super Bekanntschaften gemacht zu Langnau und wirklich super Leute dort. Und eben, wir geduldig bleiben und jeden Tag Vollgas geben. Und dann werde ich meinen Weg machen.
4: Wenn wir noch so ein bisschen weiter in Zukunft schauen, zum Schluss. Was muss am Ende der Saison sein, dass Robin Ramsauer zufrieden ist?
3: Gute Frage. Diese Gedanken habe ich mir noch nicht gemacht. Aber ich bin zufrieden, wenn wir mit Chur weiterkommen das letzte Jahr, wenn wir aus dieser Playoff-Serie letztes Jahr nochmal etwas gelernt haben und das ja nochmal eine Scheibe drauflegen können. Aber auch, wenn es im Team gut läuft. Also wenn die Teamchemie so bleibt, wie sie ist und so steigt, wie sie steigt, dann bin ich zufrieden und happy.
2: Sagt der Stürmer vom EHC Chur, der Robin Ramsauer. Das nächste Mal mit den Churer auf dem Eis steht der 24-Jährige am Samstagabend daheim gegen die GZK Lions. Wir bleiben gerade beim Eishockey. Der Robert Meier wechselt per Sofort und bis zum Saisonende von Genf zu Lugano, der Eishockey-Goalie, der zu Haldenstein aufgewachsen ist und morgen seinen 37. Geburtstag feiert, übernimmt den Platz vom Joren van Potleberge. Der geht den umgekehrten Weg und spielt per Sofort für Genf. Der Robert Meier hat neben seiner Verbindung zu Graubünden auch schon für den HC Davos gespielt. In der Saison 2020-21 ist er auf 26 Spiele gekommen für den Rekordmeister im Schweizer Eishockey.
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1: House of Gold von 21 Pilots. Ein stinkfreundlicher, fröhlicher Song. Ja, braucht man aber auch, wenn man auf die Strasse schaut.
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1: Ja, auf den Autobahnen in der Region läuft es aktuell, wenn man auf die Autobahn will. Dort gibt es Stellen, wo man ein bisschen aufpassen oder Geduld mitbringen muss. So das Landquart auf der Prättigauer Straße Richtung Autobahn. Vor der Einfahrt gibt es einen 15-minütigen Stau wegen Verkehrsüberlastung. Zu Chur auf der Massanzer Straße Richtung Autobahn stockt es auch. Dort haben wir eine Verzögerung von 10 Minuten. Das gleiche Spiel auf der Kasernenstraße Richtung Welschdörfli. Dort verliert ihr auch 10 Minuten. Bis zu 15 Minuten wartet ihr auf der Bodenstrasse Richtung Autobahn. Dann noch ein Blick ins Glanerland. Nevels Richtung Glaris stockt von Nevels bis zum Wikispark Kreisel. Ganze 25 Minuten länger habt ihr dort. Gute Fahrt, Haufen Geduld wünsche ich. 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

0: Mae Stevens mit If We Ever Broke Up haben wir gehört. Und jetzt geht es dann nachher gerade weiter mit einem jungen Mensch. Er ist erst 22, der schon den Prix Valo gewonnen hat. Oder aber auch zum Beispiel schon fast Fußballprofi geworden ist. Jared Lambeau ist in der U15-Nationalmannschaft und bei der U18 beim FC Zürich gewesen. Jetzt macht er Musik. Nachher hören wir ihn mit Wake Up.
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1: Im Studio der Felix Haldimann. Die Versorgung der Schweiz mit proteinhaltigem Futter wie Soja, Raps und Sonnenblumenschrot bleibt angespannt. Es droht eine Mangellage. Um die Versorgung sicherzustellen, werde der Markt nun durch die Freigabe der Pflichtlager für Proteinfuttermittel gestützt, teilt der Bund mit. Die Versorgungslage ist eingeschränkt, weil wichtige Transporte wegen des Niedrigwassers von Rhein und Donau die Schweiz nicht erreichen. Die Schweizer F-35 Kampfjets sollen künftig auch über den Nachbarländern zum Einsatz kommen. Das ist eine Idee der grünliberalen Partei, welche die Schweizer Armee grundlegend verändern will. Wie Schweiz heute berichtet, soll die Schweiz den Luftraum gemeinsam mit Deutschland, Frankreich, Italien und Österreich schützen. Zudem soll die Armee stärker auf Drohnen und künstliche Intelligenz setzen. Die Polizei hat im südwestdeutschen Tutlingen einen Mann erschossen. Ein 27-jähriger Afghane sei noch vor Ort gestorben, sagt ein Polizeisprecher. Er sei beim Rathaus mit einer Pistole beobachtet worden. Als die Polizei auf den Mann stieß, soll dieser auf die Beamten geschossen haben. Daraufhin habe die Polizei zurückgefeuert. Der Mann sei seinen Verletzungen noch vor Ort erlegen, so die Polizei. In Italien hat das Parlament die umstrittene Wahlrechtsreform von Regierungschefin Giorgia Meloni endgültig angenommen. Erreicht eine Partei oder eine Koalition bei der Parlamentswahl die festgelegte Schwelle von 42%, erhält sie neu zusätzliche Sitze im Parlament. Aus einem knappen Wahlsieg könnte so eine komfortable Mehrheit werden. Meloni begründet die Reform damit, dass es so weniger Regierungswechsel gebe. Kritiker sagen, dass die Reform auf den Machterhalt Melonis zugeschnitten sei. Die für das Wetterphänomen El Niño entscheidende Pazifikregion ist so warm wie noch nie seit Beginn der Messungen. Das zeigen neue Daten der University of Maine. Die Weltwetterorganisation erwartet, dass sich der außergewöhnlich starke El Niño bis Ende Jahr weiter verstärkt. Dadurch steigen weltweit die Risiken für Dürren, Überschwemmungen und neue Hitzerekorde. Im Gesamtdurchschnitt der Ozeane lagen die Temperaturen an der Oberfläche zuletzt bei 21,08 Grad, ebenfalls deutlich über allen Werten der Vorjahre.
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3: In der Nacht gibt es Föhn und der schaut auch, dass es nicht allzu fest regnet. Morgen Freitag gibt es dann einen Mix aus Sonne und Wolken. Je nachdem, wo man ist, kann das sehr angenehm warm sein oder biberkalt. San Vittore im Süden haben wir es bis zu 21 Grad, Schwande 15, Trimmis 14 und in La Punta Chamuisch 12 Grad.
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3: Ja, auf der Autobahn rollt es und es geht vorwärts. Wenn man auf der Autobahn will, dort gibt es Stellen, wo man ein bisschen Geduld mitbringen muss. So zum Beispiel das Landquart auf der Prättigauer Straße Richtung Autobahn. Vor der Einfahrt gibt es einen 15-minütigen Stau wegen Verkehrsüberlastung. Das Chur auf der Massanzer Straße Richtung Autobahn stockt es auch. Dort haben wir eine Verzögerung von 10 Minuten. Das gleiche Spiel auf der Kasernenstraße Richtung Welschdörfli. Dort kennt ihr auch nur 10 Führerschein. Bis zu 15 Minuten wartet ihr auf der Rossbodenstrasse Richtung Autobahn. Dann noch ein Blick ins Glanerland. Nevels Richtung Glaris. Da stockt es von Nevels bis zum Wikispark Kreisel. Ganze 25 Minuten länger habt ihr dort. Haufen Geduld wünsche ich euch allen.

0: Ich habe wieder ein riesen Käferfest auf dem Sender. Hat wirklich Spass gemacht und ich hoffe, ihr habt es auch ein bisschen geniessen. Mein Name ist Dias Fritschi. Ich wünsche allen zusammen ganz einen gemögigen Abend. Jetzt noch der Immanuel Giger mit dem weiteren Programm.
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3: Was bedeutet ein Derby-Sieg? Wie hat sich der EAC Chur auf die Saison vorbereitet? Was hat genau Bitcoin mit Hockey zu tun? Und wie geht es weiter mit dem Thomas-Domenik-Stadion? Liebe Zuschauerinnen und Zuschauer, es ist Zeit, um sich mit Churer Eishockey zu beschäftigen. Für das habe ich heute Carmine Di Nardo, der Präsident des EAC Chur, eingeladen. Schön, bist du da.
4: Danke, dass ich da sein darf.
3: Ich würde sagen, wir schauen mal zurück auf das letzte Wochenende. Das erste Bündner Derby ist angestanden. Ihr habt das gerade mit 5-1 gewinnen. Da muss man Präsident das Herz aufgeben.
4: Ja, absolut, weil ich bin ja einer, der noch Fan ist, der auch immer wieder bei den Fankurven ist und auch der Kontakt zu den Fans. So, darum ist das natürlich genial gewesen einerseits. Andererseits ist es auch eine Erlösung gewesen, weil wir doch 2-3 Mal verloren haben.
3: Wenn du sagst, du bist bei den Fans, wie muss ich mir das vorstellen? Wie ist so ein Derby-Spieltag für dich? Ist das anders? Gehst du da anders ins Stadion?
4: Ja, nein, ich habe schon so ein bisschen meine Rituale, die ich so ein bisschen pflege. Grundsätzlich gehe ich immer gleich ins Stadion, aber natürlich bin ich immer genug früh im Stadion, weil ich will ein bisschen sehen, was läuft, wie läuft es. Ich möchte ein bisschen Ziel laufen schauen, ich möchte schauen, wie läuft das Ticketing und. Also ich will immer relativ viel wissen. Irgendwann ist es vielleicht auch ein bisschen mühsam um mich herum. Aber das Schöne ist, dass vor dem Derby hat noch mein Sohn noch gespielt in der U16 und dann konnte ich natürlich den Match gerade auch noch schauen und bin relativ früh im Stadion gewesen.
3: Wenn wir so das Kantonsderby anschauen gegen Rosen, welchen Stellenwert hat das für dich?
4: Ja, das ist sehr hoch eigentlich. Das Derby ist immer ein Derby und ich denke auch von den Zuschauern aufmarsch her ist das extrem lässig, weil es sind wirklich viele Leute im Stadion. Es ist halt ein anderes Gespür, man spürt ein bisschen etwas anderes, prickelt halt so und das ist etwas lässig, so ein Derby das dürfen zu erleben.
3: Man hat das auch bei den Spielern gemerkt, das Derby ist etwas Spezielles und wir schauen gerade mal rein, was die nach dem Spiel gesagt haben.
5: Wir sind super happy mit dem Sieg. Ich finde auch, wir haben wirklich 60 Minuten gutes Hockey gespielt. Jetzt nach ein paar harten Spielen sind wir heute belohnt worden und ich glaube, das ist jetzt ein guter Push für die weiteren Spiele.
6: Bitte. Das ist unnötig. Ich denke, wir hätten sie können schlagen, hätten wir auch unser Spiel gespielt die ganze Zeit. Hätten wir schneller gespielt, einfacher, weniger Strafen. Und ja, jetzt müssen wir auch schauen, dass wir es endlich mal lernen und nächstes Spiel besser machen.
3: Wie so häufig im Sport, man hört Freude und Leid, so ein bisschen in einem. Man hat gehört, man hat 60 Minuten gutes Hockey gespielt. Wenn du auf das Spiel zurückschaust, wirst du das unterschreiben?
4: Absolut, absolut. Ich glaube, das beleidigt auch die Statistiken, wenn man die anschaut. Also wir sind recht überlegen gewesen, es hat mir extrem Freude gemacht. Ja, dass wirklich jeder für den EAC gegangen ist, mit dem Steinbock auf der Brust, das war extrem cool gewesen. Ja.
3: Wenn man so ein bisschen anschaut, was vorgelaufen ist, eben, ihr kommt 4 Niederlagen und dann kommt das Derby. Jetzt habt ihr noch gegen La Chotte gewonnen. Wirst du von der Befreiung ein bisschen reden, oder wie muss man das vorstellen?
4: Nein, ich glaube, wir entwickeln uns Schritt für Schritt, oder? Und sie sollen sich auch in Ruhe, weil es ist ein junges Team, sie sollen sich auch, sie müssen auch können lernen, verlieren, das gehört halt auch zum Sport dazu. Aber wir haben natürlich immer das Vertrauen, dass das kommt, dass man hat ja gesehen, das Potenzial, das da ist. Und jetzt ist natürlich für uns schon ein bisschen eine Befreiung gewesen, dass wir jetzt mal zweimal gewonnen haben. Also auch als Fan darf man schon sagen, ist extrem cool.
3: Wenn man so ein bisschen umgelassen hat, gibt es gleich ein bisschen Kritik. Ihr habt zu wenig Energie, zu wenig Zug, so ein bisschen zu wenig Konsequenz. Quent, wirst du das unterschreiben?
4: Ich glaube, das ist der Sport. Der Sport lebt auch von diesen Emotionen, von dieser Kritik, die rauskommt, weil ein Fan will ja, dass sein Club immer gewinnen tut. Oder? Und ich glaube, das soll auch so sein und darf auch so sein. Wir haben natürlich die Entwicklung gesehen, die Mannschaft macht, den ganzen Sommer über, jetzt auch die Spiel. Man hat gesehen, mal, da tut sich was und darum haben wir natürlich volles Vertrauen in unsere Coaches.
3: Wenn wir gerade noch bei den Fans sind, ihr habt 1800 Fans im Stadion gewesen, sind Platz hat etwa 3000. Das ist eine Enttäuschung für dich?
4: Nein, enttäuschend nicht. Ich meine, die Zuschauerkulisse ist gut gewesen, das müssen wir so sagen. Aber grundsätzlich natürlich wünsche ich mir als Präsident, dass es so viel wie möglich Fans ins Stadion kommen, nicht nur gegen eine Rose, sondern auch die anderen Match. Ja, ich hätte mir natürlich ein bisschen mehr erhofft, aber ich glaube, die Stimmung, die da drin war, war extrem cool gewesen. Und das ist, glaube ich, das Schöne daran gewesen.
3: Wenn wir jetzt vor das Derby schauen, nach dem Aufstieg, 2024 jetzt mal geheissen, ja, wir müssen uns zuerst mal etablieren, mal ankommen in der Swiss League. Würdest du sagen, diese Phase ist mittlerweile abgeschlossen?
4: Nein, ich glaube, wir sind immer noch am Lernen. Wir sind eine lernende Organisation und da sind wir immer noch am Schauen. Wir sind, ja, ob man jetzt angekommen ist oder nicht oder ob etabliert ist oder nicht, das kann ich so nicht beurteilen. Aber grundsätzlich sind wir am Lernen und wir nehmen die Learnings immer von Saison zu Saison und ich glaube, wir haben wieder ein paar Sachen können ändern und feinjustieren, dass wir wieder, ja.
3: Kannst du dir einen Einblick geben, was sind denn so Learnings unterzeichnet?
4: Ja, also jetzt im Sport ist das natürlich ein bisschen schwierig, oder? Weil dort bin ich ein bisschen weiter weg. Weil, wie ich vorher schon gesagt habe, da bin ich absolut der Fan und, ja, und da mische ich mich auch nicht ein. Da haben wir natürlich unsere Sportstrategen, wie der Leo, der Nino und der Rafa, zusammen mit dem Björn und mit den Coaches, die natürlich die Mannschaft zusammenstellen und schauen, was braucht es noch und so. Wir sind dann mehr natürlich für die ganze Organisation zuständig, oder? Wie bringen wir jetzt dort einen Schritt weiter? Wo können wir uns noch professionalisieren? Wie machen wir das Marketing? Wie holen wir mehr Zuschauer? Und das ist das, was uns beschäftigt.
3: Da ist über den Sommer einiges passiert, das können wir später noch zu reden. Wenn du allgemein auf die Vorbereitung schaust und den Sommer durchgemacht hast, wie ist die Vorbereitung für euch?
4: Ja, abwechslungsreich. Also mal, ich glaube, der Fan hat wirklich mal andere Matches können erleben, oder? Gegen deutsche Mannschaften. Wir sind ja in einem Vorbereitungsturnier gewesen, wo wir schon lange nicht mehr gewesen sind. Das ist extrem lässig gewesen und sehr schöne Erfahrung, sowohl für die Mannschaft, für unsere Organisation, wie auch für Fan und darum sage ich, ist es eine sehr gelungene Vorbereitung gewesen.
3: Es war relativ ruhig gewesen, bewusst ruhig.
4: Ja, ich glaube, die Ruhe haben wir mittlerweile bei mir sicher und das ist schön, also wir können in Ruhe arbeiten, aber man muss schon sehen, wir haben relativ viele Aufgaben gehabt, die wir müssen lösen oder Probleme, die wir auch müssen lösen. Das ist natürlich die ganze Umstrukturierung mit dem Björn als Geschäftsführer, wir haben Ticketpartner gewechselt, wir sind jetzt noch bei Ticketcorner und das braucht natürlich, kann man nicht nur auf einen Knopfdruck machen, sondern da braucht es extrem viel Zeit. Ja, und Organisation.
3: Wenn wir jetzt auf diese Saison schauen, was hast du der Mannschaft mitgegeben? Oder was sind eure Ziele? Wie sollen die EHC-Chur auftreten?
4: Ja, also mein persönliches Ziel ist natürlich immer, dass sie alles geben für eine EHC-Chur. Und ich glaube, das spürt dann auch der Fan. Es kann Niederlagen geben, das gehört dem Sport dazu. Ich denke, wichtig ist, wie präsentiert sich die Mannschaft. Und dort muss man sich selber verrupfen für den EHC-Chur. Und das haben wir, so Typen haben wir eben in der Mannschaft. Das finde ich extrem lässig. Und das Saisonziel natürlich ist klar, man will in die Playoffs kommen, wenn wir uns Schritt für Schritt verbessern jeden Tag. Und ja, und dann nachher tun wir halt immer, ja, für Schritt schauen, wo stehen wir, wie gehen wir weiter und nötigenfalls Ziele anpassen.
3: Ihr seid jetzt die letzten zweimal in Playoffs gekommen, dort aber jeweils in der ersten Runde wieder ausgeschieden. Würdest du gerne ändern im Jahr jetzt diese Saison?
4: Absolut, also da würde ich gerne mal eine Runde weiterkommen. Aber wie gesagt, das ist Sport, oder? Es kann schnell gehen und dann gewinnst du die Match in den Playoffs und dann kann es aber auch wirklich blöd gehen und dann kommst du in eine Negativspirale und entscheidest du aus. Aber ich denke, wichtig ist, dass wir in die Playoffs kommen.
3: Und was, wenn du müsstest jetzt so einen Punkt sagen, was ist bis jetzt gelegen, wieso ist man nicht weitergekommen? Was wäre das denn in deinen Augen?
4: Ich glaube, da sind wir auch am Lernen, oder? Wie ich vorhin gesagt habe, wir müssen uns Schritt für Schritt weiterentwickeln, oder? Die erste Saison, es war eine ganz neue Mannschaft gewesen, dann haben wir immer wieder Puzzlestückchen ergänzt, natürlich, und jetzt haben wir wirklich einen guten Kern. Und auch dort müssen wir die Learnings rausnehmen aus diesen Niederlagen, oder? Wo dann Coaches natürlich zusammen mit dem Björn auch analysiert haben. Und aus diesen Learnings hoffen wir natürlich, dass wir dann irgendwann die Runde weiterkommen.
3: Ihr habt auch Verträge mit den Phonarx-Brüdern verlängert. Wie wichtig ist das, also ein bisschen Kontinuität drin zu haben?
4: Also, es ist mir jetzt sehr wichtig. Also im Gesamtverwaltungsrat ist Kontinuität das, was wir auch anstreben, weil ja, ich glaube, das macht uns oder zeichnet uns jetzt da aus, dass wir die Ruhe im Club haben. Und es ist schön, dass sowohl von Arx wie aber auch der Björn übrigens sich committed haben oder und gefunden haben, nein, den Weg gehen wir weiter, der Weg ist noch nicht fertig.
3: Ihr sagt selber, wir sind eigentlich verantwortlich, junge Leute zu schmieden, die parat machen, vielleicht auch für höhere Ligen. Wir kommunizieren das recht offensiv, eben die ganze Philosophie, wir wollen Schweizer Spieler, wir wollen junge Spieler. Ist das sportliche Überzeugung oder am Ende des Tages gleich auch ein wirtschaftlicher Gedanke dahinter?
4: Nein, ich glaube, das ist eine sportliche Überzeugung. Nein, nicht nur Glauben, sondern es ist eine sportliche Überzeugung, die wir haben. Oder? Wir wollen jungen Spielern etwas bieten können. Oder? Weil mir liegen die Junioren auch sehr am Herzen. Oder? Weil ich bin schon lange im Vorstand tätig, habe selber einen Bub, der spielt und sehe natürlich, wie der neu eifert im Eishockey. Und ich glaube, da haben wir auch eine Verpflichtung gegenüber unseren Junioren, dass wir eine gute Ausbildung denen allen können ermöglichen können. Und so natürlich vielleicht auch im Schweizer Eishockey einen Fussabdruck könnte hinterlassen.
3: Wenn wir gerade bei den Junioren sind, in den letzten Jahren hat eure Juniorenabteilung recht zugelegt. Was bedeutet das für euch als Club?
4: Also mich freut das jetzt extrem. Das zeigt natürlich, in den letzten 3 Jahren haben wir eine 45-prozentige Zunahme gehabt. Wir haben ein Kindergartenprojekt mit über 500 Kindergärtnern. Also es zeigt, dass das Interesse am Eishockey und am EHC Chur wachsen tut. Und das ist wirklich der Schritt in die richtige Richtung, dass wir irgendwann die nötige Breite haben, die wir einmal verloren haben, dass dann wirklich genug Junioren dann in die erste Mannschaft können integriert werden. Und das ist extrem lässig.
3: Wenn wir so bei den Spielern sind, würde ich gerne von dir wissen, wie definierst du einen Schweizer Spieler?
4: Also ein Schweizer Spieler. Ich sage immer, wichtig ist der, der bei mir EHC Chur ist, das ist ein EHC Chur Spieler. Und das ist für mich wichtig. Und das spielt mir keine Rolle, wer das eigentlich ist, grundsätzlich.
3: Du weißt wahrscheinlich, was ich raus will. Es geht so ein bisschen um die Spieler, und zwar ein Schweizer Lizenz haben, aber einen anderen Pass, ein bisschen die Lizenz-Schweizer. Aber für das hat es schon Kritik gegeben, wenn man sagt, hey, wir setzen konsequent auf junge Spieler, Schweizer Spieler, haben dann aber irgendwelche Lizenz-Schweizer. Du hast mir aber im Vorgespräch vorher gesagt, nein, das darf man gar nicht so anschauen. Wie siehst du das?
4: Ja, es ist so, wenn man immer ein bisschen schauen, wir verzichten auf Imports. Also wir verzichten auf, ich sage jetzt Amerikaner oder Kanadier oder Tschechen, die wir reinholen und dann auch bei uns spielen. Es sind wirklich junge Spieler, die bei uns, oder nicht nur bei mir jetzt Chur, sondern in der Schweiz spielen, seit bei U13, U14, U15 da sind und dann die ganze Karriere eigentlich machen dann bis zur U21. Und dort verhelfen wir eigentlich, den Schritt dann ins Profi-Eishockey zu gehen. Bestes Beispiel war letztes Jahr zum Beispiel der Petrovic, wo lange jetzt sehr stark war bei der U21 Elite-Entzug. Er aber nicht konnte natürlich ein Wohn untergehen, weil er natürlich als Ausländer gelte. Und wir haben dann gefunden, wir wollen ihm eine Plattform bieten, damit er sich auch weiterentwickeln kann und so den nötigen Schritt dann ins Profi-Eishockey macht. Weil man, er ist seit 12, 13 in der Schweiz. Das muss man schon auch sehen, ja.
3: Wie weit würdest du die Philosophie treiben? Aber du hast gesagt, man verzichtet bewusst auf ausländische Transfers. Nehmen wir an, jeden Amerikaner, der 3 Tabellenplätze weiter nach vorne bringt, würdest du gleich festhalten, nein, wir haben die Philosophie, das fahren wir so weiter.
4: Also im Moment haben wir die Philosophie und das ist, wenn ich vorher schon gesagt habe, unser Gremium, wo das besprechen tut. Und wenn die jetzt das Gefühl haben, dass die Strategie muss man ändern, dann werden die zum Verwaltungsrat kommen und das uns natürlich auch so präsentieren. Oder? Aber im Moment sieht das überhaupt nicht danach aus, weil es gibt, glaube ich, genug Spieler auf dem Markt, die zum EHC Chur gehen wollen. Und das sind nicht nur Schweizer Spieler, sondern es sind auch ausländische Spieler.
3: Ihr habt eine Zusammenarbeit mit SL Tigers. Wie genau sieht die aus?
4: Ja, man muss auch sehen, die Zusammenarbeit ist nicht nur im Sport so. Wir pflegen auch Zusammenarbeit zum Beispiel in der Geschäftsstelle. Also wo jetzt wir das Freundschaftsspiel hatten mit der SL Tigers, ist die ganze Geschäftsstelle von SL Tigers bei uns gewesen. Wir haben ihr Know-how können brauchen in dem ganzen Ticketing-Wechsel. Wir haben jetzt zum Beispiel auch das Know-how dürfen wir brauchen. Sie haben einen ähnlichen Stadionumbau gemacht, wie wir es ein bisschen planen tun, wo wir dürfen, wo ihr Know-how anknüpfen. Und eben, wie gesagt, es ist nicht nur im Sportbereich, sondern es ist wirklich auf mehreren Ebenen eine Zusammenarbeit.
3: Wenn wir auf den Sportbereich schauen, wie profitieren konkret deine Spieler von dem Austausch?
4: Ja, ich denke einmal mit den Camps, oder mit der Vorbereitung, die sie mit der Nazi machen können. Jetzt namentlich, vorher haben wir jetzt ja gesehen, der Amsauer zum Beispiel, der wirklich alles mit Langnau machen, der auch erste Spiel darf mit Langnau machen. Das ist ja genau unser Ziel, oder? Wir wollen die Jungen weiterbringen. Aber im Umkehrschluss bringen sie uns natürlich extrem starke junge Spieler auf Kur. Beispielsweise ein Rentsch, der jetzt sowohl im Derby wie auch gestern übrigens eine sensationelle Kiste gemacht hat, wo sich einerseits für den EHC Chur identifizieren als Club und alles geben und ihren Weg aber auch im Auge haben, damit sie nachher dann können sich weiterentwickeln und irgendwann in der Nation spielen.
3: Stichwort Club. Ihr selber bezeichnet euch als Bitcoin Club. Abseits vom Logo, Sponsoring und Marketing, was bedeutet das?
4: Ja, also wir sind noch nicht der Bitcoin Club, das muss man sagen. Wir sind auch da, sind wir am Aufbauen. Wir haben mal so ein Startsignal gesetzt mit dem Bitcoin Logo auf dem Eis. Dass man ein bisschen sieht, oh, da glaubt etwas, da läuft etwas, wir sind das Ganze am Aufbauen. Unsere Vision ist wirklich, dass wir so eine Bitcoin-Krypto-Community hier in Chur aufbauen können. Das ist unser grosses Ziel und unsere Vision. Also wir sind aber erst dran dort.
3: Bitcoin wird am Markt gehandelt, das ist volatil. Wie gross schätzt du das Risiko ein?
4: Und mit dem also für den EC Chur eigentlich gering, weil wir haben den Markt sehr genau im Auge. Wir schauen, wie sich das Ganze entwickelt und wir glauben an Bitcoin. Darum, es ist volatil, aber wir glauben ganz fest daran, dass das die Zukunft ist.
3: Ein anderes Thema in Geschäft stellt, die Gründung von EHC Chur AG. Ihr geht den Weg von einem Start-up. Wo stehen ihr aktuell?
4: Ja, also wir sind immer noch ein Start-up, das muss man sagen. Wir sind ja erst das dritte Jahr im Profi-Eishockey, kann man so sagen. Ich glaube, wichtig ist, dass wir agil bleiben, dass wir beweglich bleiben, dass wir motiviert sind, auch mal neue Sachen einmal anzugehen. Und das bietet genauso ein Start-up. Also ich glaube, in den Finanzen möchten wir relativ schnell aus dem Start-up raus. Aber ich glaube, wir bleiben relativ lange ein Start-up, weil wir wollen wirklich auch neugierig sein, wir wollen eine lernende Organisation sein. Und das zeichnet eigentlich so ein Start-up genau aus. Und das wollen wir auch bleiben.
3: Ihr habt, du hast vorher ganz am Anfang angesprochen, ihr habt die Führungsstrukturen überarbeitet. Der Björn Gernhardt hat CEO-Posten übernommen. Du bist Verwaltungsratspräsident, zuständig für die Aussenbeziehungen. Warum habt ihr diesen Schritt gemacht?
4: Ja, weil wir wollen ja den Schritt in Professionalisierung machen. Und es ist halt schon so, wir haben relativ viel in dieser Aufbauphase, in vielen Verwaltungsräten natürlich hin und durch noch geschafft. Und wir haben gesagt, irgendwann geraten wir auch ein bisschen in ein Problem, nicht in ein Problem, aber in ein Zeitressourcenproblem, sage ich mal. Und wir haben gefunden, wir wollen den nächsten Schritt machen. Und der nächste Schritt war wie ein Geschäftsführer einstellen. Und es hat auf der Hand gelegen, wir hatten mit Björn natürlich da das intensiven Austausch gehabt. Er ist ja auch seit dem Anfang jetzt dabei. Und ja, dann hat sich die Option natürlich geöffnet und dann haben wir gefunden, das müssen wir umsetzen.
3: Gleicher trägt jetzt ein bisschen Doppelrolle, einerseits CEO, andererseits Sportchef. Bleibt am Ende des Tages nichts auf dem Tisch liegen. Klappt das?
4: Also ich glaube, im Hockey-Club bleibt immer etwas auf dem Tisch liegen. Das ist es, weil es sind so viele Themen. Aber wir haben das Ganze einmal geprüft, wir haben das einmal angeschaut, wir haben einmal geschaut, wie machen das andere Clubs, wie viel Prozent braucht es, wir haben einmal Prozent ausgerechnet, wie viel braucht es als Sportchef in der Swiss League. Und wir haben gefunden, es sind etwa 40 Stellenprozent, die du als Sportchef brauchst. Natürlich einmal mehr, einmal weniger. Das ist ein Durchschnittswert. Und dann haben wir gefunden, eigentlich macht es Sinn, wenn er 60% Geschäftsführung, 40% Sportchef. Und er kann sich die Zeit dann selber einteilen.
3: Du hast gesagt, professionelles Hockey ist das Ziel. Für professionelles Hockey braucht es auch ein entsprechendes Stadion. Wir schauen da schnell in einen Einspieler.
7: Es ist die Heimstätte vom EHC Chur. Eröffnet anfangs 80er Jahre. Doch der Zahn vor Zeit nagt dran. Vor allem am Hallendach. Neben Alterserscheinungen gibt es vor allem Kondensationsprobleme und so auch Korrosion. Auch die Haustechnik und die Innenausstattung sind veraltet. Im Investitionsprogramm der Stadt hat das Thomas-Domenik-Stadion aber keinen Platz gefunden. Wie weiter also?
3: Bei diesem Themenpunkt habe ich mir jetzt noch Verstärkung geholt. Roger, schön bist du da im Studio. Okay. Du bist selber am Samstag im Stadion gewesen, einfach auf die Infrastruktur bezogen. Wie ist deine Wahrnehmung?
8: Ja, es ist halt schon alt. Das muss man halt schon einfach ganz klar sagen. Über 40-jährig das Stadion. Aber grundsätzlich muss ja etwas Altes auch ein Hexenkessel sein. Das ist ja nicht irgendwie, kann ja trotzdem aus Sicht eines Medienschaffenden, ja, es ist ein bisschen mühsam, wenn du durch Zuschauer durch musst, auf die Medientribüne. Aber es gibt auch definitiv schlechtere Stadien in der Schweiz. Also.
3: Du hast am Anfang noch gesagt, oder mir heute Morgen schon gesagt, du hast mal das Dach verglichen mit dem von Bülach, wo die extremen Hagelschäden hatten. Was sind deine Erkenntnisse?
8: Ja, grundsätzlich ist das Dach genau das Gleiche. Es ist auch ein Eternit-Dach, so, wenn man das auf den Fotos sieht. Es könnte also auch durchaus sein, wenn es kommt zu Hageln, dass es dort die Hagelkörner, je nachdem wie gross sie sind, durchschlägt. Aber Chur hat noch so ein Zwischendach, so eine zweite Ebene, wo dann eventuell könnte sein, dass dort das abhebt.
3: Garbine, du kennst das Stadion in- und auswendig. Was würdest du sagen, wie gut steht das Stadion aktuell da?
4: Ich glaube, du hast vieles schon erwähnt. Der Hagel ist ein neues Thema, das jetzt auf uns zugekommen ist. Ja, es ist in der Tat, es ist ein Bau aus den 80er Jahren. Wobei, was man schon sagen muss, und das hast du erwähnt, das kann ein Hexenkessel werden. Man hat schon sehr, in den 80er Jahren schon relativ viel bedacht. Was man, eben, man hat nur schon die VIP-Logen, die wir haben. Da hat nicht jeder in den 80er Jahren dran gedacht, um das zu bauen. Und das Dach ist etwas, wo mir wirklich ein grosses Problem ist. Ich meine, es gibt eine Waage dort, wenn es einen Haufen Schnee gibt, dann wird das Stadion eine Weile lang geschlossen. Und das wissen wir auch nicht. Also wir hoffen es jetzt natürlich. Aber das ist sicher eine Möglichkeit, die passieren kann. Und Bülach hat es jetzt gezeigt, oder? Was kann passieren, wenn es hagelt. Ja.
3: Du hast gesagt, die Liga verteilt die Lizenzen, so wie es aussieht, 4 bis 5 Jahre, dann muss eine Lösung her. Ist das immer noch aktuell, dass ihr noch 4 bis 5 Jahre so eine Lizenz habt?
4: Ja, also sicher. Also es ist schon, dass wir 4 bis 5 Jahre sicher noch Zeit haben. Natürlich müssen wir bis dahin sicher noch mal ein Projekt können vorweisen, dass ja auch etwas passiert, oder? Eben vor allem das Unklare mit dem Dach, oder? Das ist schon, ja, gibt einem schon ein mulmiges Gefühl, muss man schon sagen.
3: Wenn ich das höre, ich habe noch 4-5 Jahre, irgendwo ist da ein Druck gekommen. Wie geht es dir durch den Kopf, wenn du hörst, ich habe noch 4-5 Jahre eine Lizenz und dann muss irgendetwas handfest zu mir sein?
8: Ja, wenn man einfach so auf andere Projekte schaut, die es in der Schweiz rum hat, du brauchst zuerst mal ein Projekt, musst mal wissen, wie das Ganze aussieht, dann musst du wie eine Buige machen, dann kann es sein, dass es Einsprachen gibt, im dümmsten Fall geht es vor Gericht und dann muss ich das noch gebaut werden und dann sind da 4-5 Jahre schon eher knapp.
3: Wir haben das im Vorfeld auch angeschaut, eben der gleich knappe Zeithorizont. Die Stadt hat auf der Investitionsliste mal drauf gehabt, dann ist es wieder weggekommen. Jetzt, du hast mal gesagt, wir müssen mit Privatinvestoren in dem Fall dahinter. Wie weit sind die Pläne?
4: Ja, also wir haben eine Projektgruppe, das darf man so sagen, die dran ist, ist relativ gross, wo man auch Bedarfsanalysen machen tut. Wir wollen ein Projekt machen. Wir wissen natürlich auch, wie es um die Finanzen bei der Stadt steht und wir wissen auch, dass wir von der Investitionsliste nicht mehr drauf sind. Da haben wir natürlich schon Druck, das kann man schon sagen. Ich denke, wichtig ist, 4-5 Jahre, ja, das ist so. Ich denke, wenn man 4-5 Jahre noch gleich weit ist wie jetzt, ich glaube, das wäre nicht gut. Ich glaube, in 4-5 Jahren, wenn wir ein Projekt vorweisen können, eine Idee, nicht nur eine Idee, sondern parat ist, um etwas zu machen, ich glaube, dann können wir schon auch noch das Ganze verlängern. Ich glaube, wichtig ist einfach, dass wir etwas vorweisen können. Aber da sind wir natürlich dran.
3: Dann könnt ihr aber schon mit der Liga reden und sagen, hey, wir haben das Projekt auf dem Tisch, könnt ihr die Lizenz verlängern, da ist die Liga auch offen für die Gespräche.
4: Ja, absolut. Also da ist die Liga sehr offen, oder? Und wir sind sehr gut im Austausch mit der Liga und da habe ich null Bedenken.
3: Es war mal auch die Rede gewesen, nicht nur ein Stadion, sondern ein Leistungszentrum, das du gerne hättest. Was würde das alles beinhalten?
4: Ja, also angefangen hat das Leistungszentrum natürlich im ganzen Medical-Bereich, oder, dass wir ein Sportleistungszentrum für den Breiten und für den Leistungssport machen, nicht nur im Hockey, sondern wenn man da oben auch anschaut, wir haben so viele Sportarten dort unten und wir haben so viele junge Leute dort unten und dort ist es wichtig, dass wir wirklich auch medizinisch ihnen können etwas bieten. Und das ist das Ziel, so ein Sportleistungszentrum machen. Was jetzt natürlich neu dazukommt, sind Schulräume und Übernachtungsräume, wo man jetzt am Prüfen ist. Also da es gibt relativ ein grosses, ein umfassendes Projekt. Und wenn da die Stadt da mitmacht, dann könnte etwas Grosses entstehen in der Oberau.
3: Eben die Oberau, ein sportliches Zentrum. Du kennst im Sport aus, braucht du das als Leistungszentrum?
8: Wenn man schaut, wo es das nächste grösseres Leistungszentrum hat, dann muss man auf der Fuss. Sind wir ehrlich, gerade auch wenn es ums Eishockey geht. Und das ist dann schon relativ weit weg von Chur. Also schlussendlich kann man schon sagen, hat das schon seine Daseinberechtigung, wenn Chur es als Leistungszentrum hätte.
3: Ich nehme an, ihr habt gleich so ein bisschen die führende Hand vom EHC. Nimm uns ein bisschen mit, was sind so die Überlegungen, die ihr macht in dem ganzen Prozess drin? Und Hand aufs Herz, wie konkret sind die Pläne schon?
4: Ja, ist noch schwierig, was darf ich sagen, was darf ich nicht sagen, oder? Also, was ich sicher sagen kann. Also, wir sind dort sehr aktiv als EHC Chur, weil einerseits brauchen wir ja ein neues Stadion oder ein neues Stadion. Wir brauchen einfach eine neue Infrastruktur. Dort hat die Stadt übrigens ja auch so eine Analyse in Auftrag gegeben. Und wir sind dort schon sehr aktiv und ja, was man sicher kann sagen, sind mehrere Sportarten mit involviert. Es ist auch schon ein Architekt involviert, der uns unterstützt dort. Wir sind jetzt eben in dieser Bedarfsanalyse nochmal dran. Was brauchen überhaupt andere Sportarten? Weil es geht, wie gesagt, nicht nur um das Eishockey, sondern wir wollen wirklich breit fahren, weil ich sehe das Potenzial, das die Oberau da unten hat. Und als Kantonshauptstadt glaube ich auch daran, dass das Potenzial gross ist. Wenn man nur schon mal sich da unten bewegt, haben wir Feierabend jetzt Hunderte von Kindern, die hin und her laufen, die jedem seinen Sportart nachgehen. Und darum glaube ich schon, das hat ein riesiges Potenzial, das Ganze. Und dort sind wir jetzt dran, die Bedarfsanalyse von den anderen Sportvereinen zu erfahren, weil das ist für uns als Hockey ein bisschen schwierig natürlich, was die anderen brauchen und da sind wir sehr aktiv und wir hoffen, dass wir mal sicher bis Ende Dezember mal erste Sachen können mal vorweisen.
3: Wie kompromissbereit sind wir in dem Prozess? Weil ich nehme an, jede Sportart hat so seine eigenen Sachen, die sie gerne würden haben. Oder findet man da relativ schnell eine gemeinsame Lösung?
4: Also die jetzt dabei sind, ich glaube, da hat sich eine gute Gruppe gefunden. Wir sind sehr offen, gehen sehr offen miteinander um. Jeder hat natürlich seine Spezialitäten, die er dabei haben will. Ich glaube, wichtig ist, man muss schauen, was bringt zum Sport oder jeweiliger Sportart. Und wenn sie es wirklich braucht, ja, dann muss das natürlich reingehen. Da sind wir sehr offen.
3: Gleich so, wie ich es verstehe, sind die Gespräche, wir starten noch noch nicht auf Eis gelegt. Wie ist das für dich, so die Doppelspurigkeit zu fahren? Einerseits mit der Stadt, andererseits selber ein Projekt auszuarbeiten?
4: Ja, das ist etwa mal in der Tat ein bisschen schwierig. Ja, man muss halt eben herausfinden, wo dürfen wir nicht, was dürfen wir nicht, oder? Und etwa mal spürt man halt auch, dass es ein bisschen blocken tönt. Und das finde ich ein bisschen schade, weil ich möchte natürlich schon ein bisschen Power da in das Ganze hineingeben, weil wie gesagt, einerseits haben wir auch ein bisschen Zeitdruck, andererseits sehe ich aber das riesen Potenzial, das wir da in Chur haben, um das umzusetzen. Das wäre extrem cool, weil wir haben so viele Junge, die verschiedenste Sportarten angehen und denen können etwas bieten, dann finde ich extrem lässig. Das ist etwas, also ich komme auf den Fußball, wenn wir so etwas gehabt hätten, wäre natürlich unlässig gewesen, oder? Und jetzt mit dieser Infrastruktur, die der Fußball, Football und so haben, und auch das Eishockey hat, ich glaube, dort machen wir einen Schritt in die richtige Richtung, für unsere Jungen etwas aufzubauen.
3: Du kennst immer Stadt Chur ein bisschen auf, der Schritt, wir nehmen das Stadion vor dieser Investitionsliste weg, ist das nachvollziehbar?
8: Irgendwo durch sicher, weil es zum einen, wenn man so in die Vergangenheit schaut, die Stadthalle viel mehr kostet, als das mal ursprünglich geplant war. Dann Schulhäuser, die man muss sanieren, umbauen, neu bauen, Badi Oberau, wo ansteht, Sanierung. Wenn man rein nur die Investitionskosten anschaut und die Prioritäten, die die Stadt Chur muss setzen, irgendwo durch, verständlich. Auf der anderen Seite sagen sie, wir brauchen die EHC Chur, wir wollen die EHC Chur, Breitensport, Profisport. Ja, man kann halt wenig den Fünfer und Zwickli haben. Also irgendwo durch braucht auch von der Stadt gewisse Kompromissbereitschaft.
3: Wie ist es dir gegangen, als du das erfahren hast, dass eben das Stadion nicht mehr auf dieser Liste steht?
4: Ja, ich glaube, wir sind frühzeitig involviert worden in den ganzen Prozess, oder? Mit dem Stadtpräsidenten, der uns auch frühzeitig informiert hat. Ich glaube, es ist einfach der Weg, wo wir mit privaten Investoren versuchen, jetzt natürlich auch zu gehen, oder? Und das weiss die Stadt auch. Und da sind wir auch immer offen in der Kommunikation gewesen, oder? Und wichtig ist halt einfach, wenn wir etwas machen, dass sie uns dort aber auch dabei unterstützen tun und uns auch in gewissen Sachen auch mit einbeziehen tun, wenn wir schon so etwas, so ein grosses Projekt auf die Beine stellen. Weil schlussendlich machen wir es, logisch machen wir es für den EHC Chur, oder? Aber wir machen es wirklich auch für die Jungen. Und wir bieten ja auch etwas für einen Haufen Zuschauer, die jedes Wochenende hier runterpilgern, ob das Junioren-Hockey-Match sind, ob das Nazi B ist, schauen. Also da kommen ein Haufen Leute in das Stadion.
3: Wenn du heute ein Blatt Papier hättest und einen Stift und einfach dürftest aufzeichnen, wie es in 15 Jahren auf der Oberen auch aussieht, was wäre dein Plan?
4: Also kostenunabhängig.
3: Kostenunabhängig.
4: Weil der hätte natürlich ganz einen Haufen Ideen. Also ich würde natürlich dort unten so ein Sportleistungszentrum bauen, in der Mitte natürlich das Thomas-Domenik-Stadion, also umbauen und dann natürlich ganz einen Haufen mit einbeziehen. Das ist für mich der Schwimmsport, oder, wo 50 Meter Bahn will. Das ist für mich der Tennis, der eine neue Halle braucht. Dass wir wirklich noch mehr könnten reinholen in die ganze obere Au. Also am liebsten hätte ich, wenn man dürfte wählen, dass man Unihockey auch noch abzügeln könnte, dort für die auch noch Halle machen. Dann hätte wirklich den ganzen Sport unten drüber auch. 15 Jahre weiss ich nicht, ob realistisch wäre. Aber das wäre so mein Ziel, oder? Weil dann hätte wirklich den ganzen Sport dort unten drüber auch, wo es auch hergehört. Super Anbindung, man ist schnell auf der Autobahn. Man hat viele Sportarten um und um. Man tauscht sich aus. Es ist wirklich das Zentrum der Sport. Und das wäre so mein Wunsch, den ich hätte und den ich auch aufzeichnen würde.
3: Wir dürfen also gespannt sein, wie es weitergeht auf der Oberau. Wir sind auch gespannt, was so die nächsten Schritte sind, von dem wir hören. Euch beiden danke ganz, ganz vielmals, sind ihr gekommen.
8: Merci.
4: Danke dir.
3: Ihnen zuhause, danke fürs Einschalten. Mit dem Hockey-Tag geht es wie gewohnt in zwei Wochen weiter. Ein hübscher Hinweis.
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1: Das ist der Klaus Marquardt mit den Aussichten für die kommende Nacht und der morgige Freitag. In der ersten Nachthälfte ist es immer noch trüb, die Niederschläge lassen aber langsam nach. Die Schneefallgrenze sinkt auf knapp unter 2000 Meter, dann beruhigt sich das Wetter. Morgen Freitag haben wir zuerst viele tief liegende Restwolken. Auf der höheren Berg zeigt sich bereits die Sonne. Im Laufe vom Tag wird es überall freundlicher, es stellt sich eine Mixtur aus Sonne und flacher Quellbewölkung ein. Die Temperaturen erreichen im Churer Rital Höchstwert im Bereich um 15 Grad, dazu bläst mäßiger Nordwind. Die 0-Grad-Grenze liegt in Höhen um die 3000 Meter. Auf der Berg bläst ein leichter bis mäßiger Wind aus Südwest bis Nordwest. In den Südtälern haben wir in der Nacht Nordföhn, der lässt den Morgen tagsüber wieder mehr und mehr nach. Mit diesen Aussichten wünsche ich jetzt allen Hörern einen schönen Donnerstagabend.
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1: Im Studio der Felix Haldimann. Die Versorgung der Schweiz mit proteinhaltigem Futter wie Soja, Raps und Sonnenblumenschrot bleibt angespannt. Es droht eine Mangellage. Um die Versorgung sicherzustellen, werde der Markt nun durch die Freigabe der Pflichtlager für Proteinfuttermittel gestützt, teilt der Bund mit. Die Versorgungslage ist eingeschränkt, weil wichtige Transporte wegen des Niedrigwassers von Rhein und Donau die Schweiz nicht erreichen. Die Schweizer F-35 Kampfjets sollen künftig auch über den Nachbarländern zum Einsatz kommen. Das ist eine Idee der grünliberalen Partei, welche die Schweizer Armee grundlegend verändern will. Wie Schweiz heute berichtet, soll die Schweiz den Luftraum gemeinsam mit Deutschland, Frankreich, Italien und Österreich schützen. Zudem soll die Armee stärker auf Drohnen und künstliche Intelligenz setzen. Die Polizei hat im südwestdeutschen Tutlingen einen Mann erschossen. Ein 27-jähriger Afghane sei noch vor Ort gestorben, sagt ein Polizeisprecher. Er sei beim Rathaus mit einer Pistole beobachtet worden. Als die Polizei auf den Mann stieß, soll dieser auf die Beamten geschossen haben. Daraufhin habe die Polizei zurückgefeuert. Der Mann sei seinen Verletzungen noch vor Ort erlegen, so die Polizei. In Italien hat das Parlament die umstrittene Wahlrechtsreform von Regierungschefin Giorgia Meloni endgültig angenommen. Erreicht eine Partei oder eine Koalition bei der Parlamentswahl die festgelegte Schwelle von 42%, erhält sie neu zusätzliche Sitze im Parlament. Aus einem knappen Wahlsieg könnte so eine komfortable Mehrheit werden. Meloni begründet die Reform damit, dass es so weniger Regierungswechsel gebe. Kritiker sagen, dass die Reform auf den Machterhalt Melonis zugeschnitten sei. Die für das Wetterphänomen El Niño entscheidende Pazifikregion ist so warm wie noch nie seit Beginn der Messungen. Das zeigen neue Daten der University of Maine. Die Weltwetterorganisation erwartet, dass sich der außergewöhnlich starke El Niño bis Ende Jahr weiter verstärkt. Dadurch steigen weltweit die Risiken für Dürren, Überschwemmungen und neue Hitzerekorde. Im Gesamtdurchschnitt der Ozeane lagen die Temperaturen an der Oberfläche zuletzt bei 21,08 Grad, ebenfalls deutlich über allen Werten der Vorjahre.

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